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1: Die Nachrichten mit Frank Wörner. Guten Morgen. In Deutschland gibt es wieder einen neuen Temperaturrekord. Nach vorläufigen Daten des Deutschen Wetterdienstes hat eine Wetterstation in Sachsen-Anhalt am Nachmittag 41,5 Grad gemessen. In Nordrhein-Westfalen wurde der Rekord von Freitag aus Tönisforst nochmal wiederholt. Diesmal wurden die 40,2 Grad in Weiderswist im Kreis Euskirchen erreicht. Die Hitze hat auch Auswirkungen auf den Gesundheitsbereich. In Köln war der Rettungsdienst komplett ausgelastet, sagt dieser Rettungssanitäter.
2: Das ist schon relativ einmalig jetzt für meine Dienstzeit, dass wir trotz der zusätzlichen RTWs, die wir in Dienst genommen haben, so eine hohe Auslastung haben. Also diese hohen Einsatzzahlen, diese vielen Patienten.
1: Damit alle versorgt werden konnten, haben Löschfahrzeuge den Rettungsdienst unterstützt. Die extreme Hitze hat sich in Nordrhein-Westfalen auch auf den Verkehr ausgewirkt. Auf einigen Autobahnen platzte die Fahrbahndecke auf, zum Beispiel auf der A4 bei Overath im Bergischen Land. Bei der Bahn stoppte der Betreiber National Express zeitweise mehrere Regionalexpresslinien. Heute soll sich der Bahnverkehr normalisieren. Laut National Express sind aber weiter Ausfälle möglich. Die US-Einwanderungsbehörde ICE, die wegen ihrer Abschieberazzien oft kritisiert wurde, soll einen neuen Chef bekommen. US-Präsident Trump nominierte einen ehemaligen Polizisten für den Posten, der Medienberichten zufolge in den USA kaum bekannt ist. Die Behörde spielt eine zentrale Rolle beim verschärften Vorgehen der US-Regierung gegen illegale Einwanderung. In einem Einkaufszentrum in Lüdenscheid ist ein Säugling abgelegt worden. Passanten hatten das Baby in der Tiefgarage auf dem Boden gefunden. Die Identität des Säuglings ist geklärt. Jetzt sucht die Lüdenscheider Polizei nach der Person, die das Kind abgelegt hat.
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1: Bei der Extraschicht im Ruhrgebiet waren wegen des heißen Wetters dieses Mal deutlich weniger Besucher. Das kommt für die Koordinatoren der Veranstaltung nicht überraschend. Trotzdem sprechen sie von einer erfolgreichen Nacht der Industriekultur. Sascha Baczynski für WDR Aktuell.
3: Es war keine laue Sommernacht, es war eine heiße. Das hat sicherlich einige zurückgehalten, sich dieses Jahr auf den Weg zur Extraschicht zu machen. Für die, die da waren, hat es sich gelohnt. Sei es bei der spektakulären Motorradshow des Zirkus Flickflack im Landschaftspark Duisburg-Nord oder bei der Wassershow im LWL-Museum Henrichshütte in Hattingen. Die Extraschicht gibt es seit 25 Jahren. Es geht darum, das industriekulturelle Erbe des Ruhrgebiets zu feiern.
1: Das Wetter in Nordrhein-Westfalen. Bis zum Morgen ziehen einige Gewitter durch, teils mit Starkregen, Hagel und Sturmböen. Bei tropisch warmen Tiefstwerten von 25 bis 21 Grad. Tagsüber ist es erst sonnig, bevor sich am Nachmittag neue, teils wieder heftige Gewitter bilden. Es wird aber nicht mehr ganz so heiß. In Nettersheim 31 Grad, in Bochum 33 und in Köln bis 35 Grad. Der Montag bringt noch einzelne Schauer und Gewitter, aber auch viel Sonne bei angenehmen 24 bis 28 Grad.

0: Yo Leute, hier ist Lennart in 1Live Digi. Ich freue mich jetzt schon auf die nächste Karnevalsparty, wenn es dann wieder heißt, oben, unten, links, rechts, links, rechts, links, rechts, vor, zurück, drehen. Weil ich muss voll dran denken, wenn ich diesen Ton hier höre, diesen Typen da, den wir gesehen haben in der NDR Nord-Reportage. In der Reportage Sanitäter im Einsatz beim Hannover-Marathon.
1: 300 Meter vor dem Ziel ist ein Läufer zusammengebrochen. Wadenkrämpfe.
2: Oberschenkel, Wade links.
3: Können Sie aber hier mal ehrlich.
4: So, drückgegen.
5: Ich mach noch weiter.
4: Drückgegen.
2: Ja. Auch jetzt, rechts.
4: Wird besser?
2: Rechts, nein, links, ja. Links, nein, rechts, ja. Rechts, nein, links,

0: Hallo, hallo, hier ist Lennart in 1Live Digi. Gebt uns bitte mal einen Film, der romantisch ist, aber nicht so kitschig und der tiefgründig ist, aber jetzt auch nicht so zu viel zum Nachdenken, sondern so ein bisschen sanfte Unterhaltung eben. Mal gucken, ob dieser Film das kann. Es gibt eine neue Rom-Com, die heißt Voicemails for Isabel. So, Brünja aus dem Digi-Team, du hast den Film natürlich schon gesehen. Worum geht's?
1: Es geht um Wes, der komische Nachrichten auf sein neues Handy bekommt. Von einer Jill, die denkt, dass sie ihre Schwester anruft.
0: Okay, aber warum hat sie jetzt nicht die richtige Nummer von ihrer Schwester? Ist da Drama?
1: Ja, irgendwann verrät sie den Grund.
2: Du bist jetzt an einem besseren Ort. Vermutlich bist du damit beschäftigt, mit Heath Ledger zu knutschen.
3: Aber ich vermisse dich.
1: Ja, ihre Schwester Isabelle ist an Krebs gestorben und Jill schickt ihr trotzdem noch Nachrichten.
0: Oh je, das habe ich jetzt ehrlich gesagt nicht kommen sehen. Wie traurig ist dieser Film?
1: Ja, ich finde, ich lüge wirklich sehr. Also ich hatte schon bei 3 Minuten 20 Tränen in den Augen.
0: Oh.
1: Aber es gibt immer wieder absurde und witzige Momente auch. Und Wes und Jill haben eine richtig süße Chemie. Der verliebt sich nämlich in Jill und will sie für sich gewinnen. Aber schon gemein ist auch ein bisschen, dass er dafür natürlich die Infos nutzt, die er aus ihren Nachrichten hat.
0: Okay.
2: Ich habe dieses Hirngespinst, das jemand hierher kommt und sich neben mich setzt, als ob ich Mac Ryan wäre. Und wir gucken uns in die Augen. Und dann passiert es.
4: Entschuldige, ist hier besetzt?
0: Boah, also er cheatet aber auch echt ein bisschen. Aber dein Fazit zum Film, Brünja, sag nochmal schnell.
1: Also der Film ist sehr deep, der ist traurig, aber auf eine schöne Art.
0: Auf eine schöne Art, okay. Bei Netflix gibt's den neuen Film Voicemails for Isabel.

0: Hey, Macklemore, can we go thrift shopping?
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Yo, was geht, Digi-People? Hier ist Lennart in 1Live Digi und keine Sorge, ihr müsst jetzt nicht eure Karten-App öffnen auf dem Handy für den nächsten Song. Wir machen jetzt auch nicht eine Runde Erdkundeunterricht hier in 1Live Digi. Nee. Aber der nächste Song heißt Kilimanjaro. Kilimanjaro, so wie dieser Berg da in Tansania, in Afrika, dieses Bergmassiv. Der Song ist jetzt aber zum Glück chilliger als so eine Wanderung auf einen der höchsten Berge der Welt. Keine Sorge, ist eine entspannte, ja, so eine entspannte Reggaeton-Nummer von Summer Jam. Also entspannt, aber trotzdem so viel Beat drin, dass es jetzt perfekt ist für den Sommer 2026. Summer Jam featuring Billa Joe, Kilimanjaro, jetzt hier in 1Live Digi.

0: 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Um 6 Uhr mit Linus Busch. In vielen Städten in NRW hat die extreme Hitze die Rettungskräfte ans Limit gebracht. Viele waren im Dauereinsatz und mussten deutlich häufiger ausrücken als sonst. Mehr dazu von Daniel Schwingenheuer.
1: Die Feuerwehr Wuppertal spricht von einem dauerhaft ungewöhnlich hohen Aufkommen an Einsätzen. Gestern wurden dort über 200 Notrufe abgearbeitet. Die Kölner Rettungsdienste kamen ebenfalls an ihre Grenzen und wurden mit Löschfahrzeugen unterstützt. Viele Leitstellen hatten bereits vorab Verstärkung organisiert. In Essen wurde die Anzahl der Arbeitsplätze an den Telefonen erhöht. Es gab dort rund 150 Notrufe mehr als an vergleichbaren Tagen.
0: Gestern wurde am zweiten Tag in Folge der Hitzerekord für ganz Deutschland gebrochen. Nach vorläufigen Daten vom Deutschen Wetterdienst hat eine Wetterstation in Sachsen-Anhalt 41,5 Grad gemessen. Die Hitze hat auch zu Verkehrsproblemen geführt. Auf einigen Autobahnen ist die Fahrbahndecke aufgeplatzt, zum Beispiel auf der A4 bei Overath im Bergischen Land. Außerdem fuhren viele Regionalzüge in NRW gestern stundenlang nicht. Der Bahnverkehr soll sich aber heute langsam normalisieren. In Venezuela gibt es nur noch wenig Hoffnung, noch Überlebende nach den Erdbeben in den Trümmern zu finden. Die Beben sind jetzt mehr als 3 Tage her. Die offizielle Zahl der Todesopfer ist auf mehr als 1.400 gestiegen. Zehntausende Menschen werden aber noch vermisst. Wer Shisha raucht, muss dafür vermutlich bald mehr bezahlen. In einem Gesetzentwurf der Bundesregierung steht, dass die Steuer auf Wasserpfeifentabak in den nächsten Jahren deutlich steigen soll. Der Chef des Verbandes geht davon aus, dass der Tabak dadurch doppelt so teuer werden könnte. Noch hat der Bundestag das Gesetz nicht beschlossen. Bei der Fußball-WM hat es ein weiterer Außenseiter in die nächste Runde geschafft. Die Demokratische Republik Kongo hat 3:1 gegen Usbekistan gewonnen und steht damit im 16. Finale. Das haben in der Nacht außerdem noch diese Teams erreicht: Kolumbien, Portugal, England, Kroatien und Ghana und gerade auch noch Argentinien, Österreich und Algerien.
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0: Am Morgen und am Vormittag scheint oft die Sonne und es gibt nur selten noch Schauer. Am Nachmittag ziehen dann aber teils kräftige neue Schauer und Gewitter aus Richtung Niederlande und Belgien rein. Dahinter kühlt's ab, vorher wird's aber nochmal heiß und zwar in Nettersheim bis 31 Grad, in Detmold und Schwerte 33 und in Leverkusen und Iserlohn 34 Grad. Montag erst noch oft Regen und Gewitter, danach dann Sonne bei 21 bis 28 Grad. Am Dienstag Sonne, Wolken und einzelne Schauer bei ähnlichen Temperaturen.

0: Ui, das war schon ein ordentlicher Fiebertraum, oder? Müssen wir mal ganz kurz drüber quatschen jetzt hier. 1Live Digi ist hier, ich bin Lennart. Fiebertraum da vorm Weißen Haus bei Donald Trumps Geburtstag. Eine riesige MMA-Arena wurde aufgebaut, also Mixed Martial Arts. Da haben sich zwei Kämpfer ordentlich geprügelt. So, und diesen Kampf, ne, vorm Weißen Haus hat EA einfach mal direkt in ihr neues Spiel EA UFC 6 eingebaut.
1: Right, here we go from the nation's capital here on the White House lawn. I don't believe it.
0: Ja, das Spiel ist jetzt draußen und Joanna aus dem Digi-Team, du bist jetzt zwar im MMA-Game nicht so krass drin, du hast aber versucht, dich mal reinzufuchsen. Ist es ein klassisches Kampfspiel, wo man sich gegenseitig eins drüber gibt?
2: Ja, ich würde sagen, kennst du eins, kennst du alle.
0: Ja.
2: Aber, ne, man hört schon ein bisschen, da geht's gut ab. Und EA, muss man sagen, hat hier ein bisschen getüftelt und super viel mit Motion Capturing der Profis zusammengearbeitet. Also okay. Die Animationen, die sind jetzt viel näher dran an den Vorbildern.
0: Ja.
2: Und deswegen unterscheiden die sich auch je nach Kämpfer. Und es gibt neue Features, die Blocken, Zuschlagen und so weiter auch wirklich realistischer machen. Ja, für eine Anfängerin wie mich dadurch natürlich aber auch ein bisschen schwerer.
0: Aber hast du jetzt Bock auf mehr? Also steigst du in Zukunft noch weiter in den Käfig oder hat es dir gereicht?
2: Boah, ich glaube ehrlich gesagt, für mich passt es erstmal. Also das Kämpfen, das macht schon Bock und es gibt auch eben diese coolen Features. Es gibt zum Beispiel eine Hall of Fame, wo man wirklich mehr über die Hintergrundgeschichten der Kämpfer erfährt.
0: Ja.
2: Trotzdem irgendwie mir persönlich fehlt auch, obwohl es so einen Karrieremodus gibt, ein bisschen diese Langzeitmotivation. Also warum ich da nochmal reingehen sollte. Ja. Aber ich glaube, wer MMA wirklich feiert, der wird trotz kleiner Minus Punkte mit dem Spiel hier sehr happy sein.
0: Okay, also vielleicht ist es was für euch. EA UFC 6 ist seit jetzt draußen, gibt's für Xbox und PlayStation.
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0: 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Auch auf die Glatzenträger.
4: Deswegen bin ich ein bisschen verwirrt, weil ich bin jetzt also wirklich an dem Punkt, wo ich auch erwachsen werde. Erwachsen werden ist so anstrengend. Ihr versteht das nicht, doch ich sehe euch, ihr versteht das, aber es ist wirklich so anstrengend. Letztens, ich sag ehrlich, ich war duschen, ich hatte einfach Haarausfall. Ich will doch keine Glatze. Weil woher weiß ich dann, wie weit ich mein Gesicht waschen muss? Wisst ihr, was ich meine? Wo hört man auf? Wenn du die Glatze so frisch rasierst, will sie dann dir so einen Nackenklatscher geben? Aber sie weiß nicht, wo der Nacken ist, deswegen haut sie auf die Glatze. Wisst ihr, weil man weiß ja nicht, wo ist denn der Nacken? Ich hab Angst vor Glatze irgendwann. Aber jetzt mal schön, hier sind echt viele Glatzköpfe. Also das muss ich ja auch mal sagen. Es ist ja nichts Schlimmes an Glatze, ist schön. Habt ihr mal meine Stirn gesehen? Das ist eine Halbglatze. Das ist eine halbe Glatze. Ja, wie bei dir, mein Maus. Ja, krass. Geheimratsecken, ne? Oder nur Ratsecken, weil geheim ist das nicht mehr.
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Schönen guten Tag, Leute. Ihr hört IceLoveDigi. Und wenn ihr den Sound mögt von Crow, von Nina Chuba, von den Giant Rooks oder auch Provinz, dann wäre vielleicht eine Frau was für euch, die für all die schon Support gespielt hat. Und zwar rede ich von Anaïs. Das ist sie mit Désolé und was ihr hier hört, findet wirklich special, weil Anaïs singt einfach easy peasy in mehreren Sprachen. Deutsch, Französisch, hat man gerade schon gehört, aber auch Englisch, da hat sie auch einige Songs. Und es sind wirklich Songs, die erstmal so leicht wirken, aber inhaltlich echt deep sind und Gefühle ansprechen, die wir alle kennen. Also alles so zwischen Girls und Jungs, zwischen Studium und Karriere, zwischen Aufbruch und Heimweh. Und das kommt ziemlich gut an. Und sie merkt auch, dass ihre Songs immer mehr gehört werden. Zum Beispiel auch, hat sie mal gesagt, in ihrem Nagelstudio, wo sie dann auch auf ihre Musik angesprochen wurde. Also Leute, ich finde, wir sollten auf den Trendradar der Nagelstudios in Hannover hören, da wo sie herkommt. Das hier ist für euch Anaïs mit Ciao Bebe in IceLoveDigi.

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1: Es ist 7 Uhr, ich bin Linus Busch. Die extreme Hitze ist für viele Leute anstrengend. Der Kölner Rettungsdienst hat deshalb gestern am Limit gearbeitet. Rettungssanitäter Florian Linden sagt, das war auch für ihn eine neue Situation.
2: Das ist schon relativ einmalig jetzt für meine Dienstzeit, dass wir trotz der zusätzlichen RTWs, die wir in Dienst genommen haben, so eine hohe Auslastung haben. Also diese hohen Einsatzzahlen, diese vielen Patienten.
1: Die Kölner Feuerwehr musste mehrere Menschen aus ihren Wohnungen rausholen, weil sie wegen Überhitzung bewusstlos waren. Auch in anderen Städten in NRW waren viele Rettungskräfte im Dauereinsatz. Bei dem Wetter waren gestern viele Leute im Freibad oder an Badeseen. Am Silbersee in Haltern zum Beispiel gab es Chaos, weil wohl bis zu 12.000 Leute gekommen sind. Es sind gestern auch wieder Menschen bei Badeunfällen ertrunken. In NRW waren es mindestens 4, unter anderem im Angermunder See in Düsseldorf und im Essener Baldeneysee. 2 weitere Schwimmer werden aktuell noch vermisst. Seit einem guten halben Jahr gilt in Australien ein Social-Media-Verbot für Kinder und Jugendliche. Die Regierung da sagt aber, dass immer noch viele unter 16-Jährige auf Apps wie TikTok und Snapchat sind. Deshalb werden jetzt die Strafen verdoppelt. Wenn Unternehmen das Alter der User nicht gut genug kontrollieren, müssen sie bis zu 68 Millionen US-Dollar zahlen. Und noch zur Fußball-WM. Da hat Lionel Messi auch im dritten Spiel für Argentinien wieder getroffen, beim 3:1 gegen Jordanien. Argentinien war schon vorher als Gruppensieger eine Runde weiter. Auch Österreich und Algerien sind im 16. Finale. Für Österreich war es aber knapp. Mehr dazu von Luise Kropf.
3: Das war ein komplett verrücktes Ende. Im Spiel zwischen Algerien und Österreich stand es bis tief in die Nachspielzeit 2:2 unentschieden. Wenige Sekunden vor Schluss traf dann Algerien zur 3:2 Führung. Österreich wäre damit raus aus dem Turnier gewesen. Doch mit der allerletzten Aktion traf der ehemalige Bundesliga-Stürmer Sascha Kalajdzic zum 3:3 Ausgleich für Österreich, die es damit noch last minute in die K.O.-Runde geschafft haben und jetzt auf Spanien treffen werden.
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1: Der Tag startet oft mit Sonne. Im Laufe des Nachmittags kommen von Westen Schauer und Gewitter auf, die auch kräftig sein können. Vorher wird's noch mal heiß. In Winterberg 29 Grad, in Wuppertal und Aalen 33 und in Düren und Bergheim 34 Grad. Nach den Gewittern kühlt es ab. Morgen dann nur noch 21 bis 28 Grad. Dazu erst oft noch Gewitter, später mehr Sonne. Am Dienstag wird's wechselhaft bei ähnlichen Temperaturen.

0: Leute, I did it. I did it. J1Slife Digi mit Lisa. Ich bin letztes Jahr einen Halbmarathon gelaufen. Ja. Jetzt denkt ihr, oh Lisa, krass unsympathischer Flex, den du jetzt hier pulst. Ja, ist gar keiner. Ich sage ehrlich, Leute, es ist gar keiner, weil ich einfach 1 Kilometer vom fucking Ziel einen Migräneanfall bekommen habe und räudig vom Notarzt eingesackt wurde. Ich habe aus Versehen meine Lauf-App dann aber weiter tracken lassen und habe dann später erst gemerkt, die endet einfach im Krankenhaus. Naja, soviel zu meiner Erfahrung. Wenn ihr euch jetzt aber fragt, wie läuft es denn eigentlich so für Sanitäterinnen und Sanitäter am Rand ab von so einem Halbmarathon oder Marathon? Ja, beschreib mal, wie du dich fühlst mit 20 oder 40 Kilometer in der Bene. Dein System ist ja ein Totalausfall. Und wenn du dann versuchst, Sanitäterinnen und Sanitätern zu erklären, was geht gerade in deinen Beinen und in deinem Körper ab, hört sich das ungefähr so an wie bei dem Kollegen hier, den wir in der NDR-Nordreportage gefunden haben, bei Sanitäter im Einsatz beim Hannover-Marathon.
1: 300 Meter vor dem Ziel ist ein Läufer zusammengebrochen. Wadenkrämpfe.
2: Oberschenkel, Oberschenkel, Wade links. Oberschenkel, Wade links.
3: Können Sie aber hier ehrlich.
4: So, drückgegen.
5: Ich mach schon noch weiter.
4: Drückgegen.
2: Ja. Auch jetzt, rechts auch jetzt. Rechts auch.
4: Wird besser?
2: Rechts nein, links ja. Links nein, rechts ja. Rechts nein, links nein. Scheiße.
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0: Tag Leute, also ist Digi hier. Und ich muss sagen, ich finde, es wäre mal wieder Zeit für eine richtig gute Girl Group, oder? So come on with me, I'll take you high. Ja, gut, klar. Blackpink gibt's natürlich. Aber das war's ja dann auch schon. Ah, wobei. Stimmt, klar. Cat's Eye gibt's auch. Auch eine Girl Group aus Los Angeles sind die. Aber gut, dann wird's ja auch schon dünn, ne? Ah. Gut. Klar. Die könnte man auch auf dem Zettel haben. Le Seraphim, auch K-Pop. Könnte man ja jetzt meinen, es gibt doch dann jetzt genug Girlgroups, aber nein, es gibt da noch eine, die es auch hier auf unserer 1Live-Digi-Playlist geschafft hat. Die heißt Flo, F-L-O, mit Stella, Georgia und René. Die sind alle aus UK. Georgia ist sogar in Deutschland geboren, Stella und René kennen sich aus einer Theaterschule. Und es sind alle Fans von Alaya, Ciara und Amy Winehouse. Ich meine, gut, die drei wären ja auch schon alleine richtig stabile Girlgroup gewesen. Weil, naja, von Girlgroups gibt es anscheinend nie genug. Das hier sind Flow für euch. 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

0: Also ihr könnt euch eigentlich merken, wenn dieser Name hier auf einer Serie steht, dann bekommt ihr Herzklopfen abends auf dem Sofa beim Gucken. Harlan Coben ist ein Thriller-Autor, ist für viele geile Serien verantwortlich und jetzt gibt's eine neue, die heißt Nur für dein Leben. Da geht's um einen Vater namens David, der muss ins Gefängnis lebenslang, weil er angeblich seinen Sohn ermordet hat. Aber dann taucht ein Foto auf und ihm wird klar, sein Sohn ist noch am Leben und wurde wahrscheinlich entführt. Jochen aus dem Digi-Team hat die Serie für uns geguckt. Ist sie wirklich so spannend, wie sie klingt, Jochen?
1: Also ist schon spannend. Also kurz danach versucht dann nämlich auch jemand direkt David umzubringen.
2: Hilfe! Es ist vorbei, Bruce. Es ist vorbei. Wieso wollen Sie mich umbringen? Ich habe keine Wahl. Ich brauche das Geld. Wessen Geld?
1: Gute Frage. Um das rauszufinden, bricht er danach aus dem Gefängnis aus. Heißt, ab da ist er auch die ganze Zeit auf der Flucht und versucht dann währenddessen irgendwie die Wahrheit rauszufinden.
0: Okay.
1: Und wir sind auch in der ersten Folge.
0: Okay. Ja, achso, das ist alles in der ersten Folge. Also, dass am Anfang schon direkt so viel Krasses passiert. Wow.
1: Man wird komplett ins kalte Wasser geworfen. Das ist krank. Also du kriegst auch direkt so ein halbes Dutzend Charaktere von Lass geknallt. Deren Backstory gibt's dann später irgendwann.
0: Steigt man da überhaupt noch durch?
1: Man kriegt es hin. Aber manchmal dachte ich mir echt so, das macht gerade nicht so viel mit mir, weil ich kenne dich seit zwei Szenen bei so manchen Charakteren. Und es ist schade, weil die spielen eigentlich alle echt ziemlich gut und leider machen Charaktere auch immer mal wieder so ein bisschen nicht nachvollziehbaren oder einfach straight up dummen Scheiß, damit die Handlung passieren kann. Das ist ein bisschen doof. Trotzdem, nicer Thriller, gerade wer sowas wie In ewiger Schuld mag, das ist eine andere Harlan Coben Serie und die war sehr erfolgreich.
0: Also überzeugt euch selbst, neue Serie von Harlan Coben, Nur für dein Leben, läuft ab jetzt auf Netflix.

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1: 8 Uhr, hier ist Linus Busch. Die Hitze hat in NRW große Auswirkungen auf Auto- und Bahnverkehr. Auf einigen Autobahnen ist die Fahrbahndecke aufgeplatzt. Außerdem fuhren gestern stundenlang viele Regionalzüge nicht. Dieser Verkehrsforscher sagt, dass die Infrastruktur bei uns nicht auf solche Temperaturen ausgelegt ist.
2: Dafür können die Züge nichts. Das muss umgebaut werden. Wir haben es bei der Asphaltqualität gesehen. Der Asphalt ist auch nicht auf diese Temperaturen ausgerichtet. Und natürlich auch die Startbahnen, die wir auf unseren Flughäfen haben, sind auch nicht auf diese extremen Temperaturen ausgelegt gewesen.
1: Der Bahnverkehr in NRW soll sich aber heute langsam normalisieren. Und die Hitze hat gestern auch für einen neuen Temperaturrekord gesorgt. Nach vorläufigen Daten vom Deutschen Wetterdienst hat eine Wetterstation in Sachsen-Anhalt gestern 41,5 Grad gemessen. Es ist der zweite Tag in Folge mit einer neuen Höchsttemperatur. Vorgestern wurde schon der deutsche Hitzerekord aus 2019 geknackt. In Venezuela suchen Rettungskräfte weiter nach Verschütteten. 3 Tage nach den Erdbeben konnte in einem Küstenort ein 11-jähriger Junge lebend gerettet werden. Zehntausende Menschen werden aber noch vermisst. Reporterin Anne Demmer ist in Venezuela und sagt, dass viele dort anderen helfen.
3: Immer wieder ist die Rede von freiwilligen Helfern, die mit bloßen Händen in den Trümmern graben. Auf unserem Weg nach Caracas haben wir 2 kleinere Ortschaften passiert, in denen es von Freiwilligen tatsächlich nur so wimmelt. Sie verteilten Lebensmittel und Trinkwasser. Gemeindemitglieder haben sich zusammengeschlossen, um Spenden zu sammeln. Krankenschwestern und Ärzte kümmern sich unermüdlich um die Verletzten.
1: Auch aus dem Ausland sind Helferinnen und Helfer nach Venezuela gekommen. Zum Beispiel knapp 50 Leute vom Technischen Hilfswerk aus NRW. Wer Shisha raucht, muss dafür vermutlich bald mehr bezahlen. In einem Gesetzentwurf der Bundesregierung steht, dass die Steuer auf Wasserpfeifentabak in den nächsten Jahren deutlich steigen soll. Der Chef des Verbandes geht davon aus, dass der Tabak dadurch doppelt so teuer werden könnte. Noch hat der Bundestag das Gesetz aber nicht beschlossen.
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1: Am Vormittag scheint oft die Sonne. Ab dem Nachmittag ziehen dann teils kräftige Schauer und Gewitter aus Richtung Niederlande und Belgien rein. Danach kühlt es ab. Vorher wird es aber noch mal heiß, und zwar in Gummersbach bis 32 Grad, in Aachen und Bottrop 33 und in Münster und Hürth 34 Grad. Morgen erst noch oft Regen und Gewitter, danach Sonne bei 21 bis 28 Grad und am Dienstag gibt es Sonne, Wolken und einzelne Schauer bei ähnlichen Temperaturen.
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0: Schönen guten Tag, Leute. Hier ist 1Live Digi. Sag mal, wurdet ihr schon mal gescammt? So mit falschen Konzerttickets oder so? Amalia ist das passiert. Die wollte eigentlich auf ein Bad Bunny Konzert.
1: Als ich so gecheckt hab, nee, da bist du jetzt verarscht worden. Da hab ich mir dann schon so gedacht, boah, scheiße, ich hab auch wirklich Rotz und Wasser geheult.
0: Oh Mann, die Arme, ey. Die hatte nämlich Tickets vorher über TikTok versucht zu kaufen. Digi-Reporter Jerome, der hat sich mit dem Thema Ticketbetrug mal beschäftigt und der sagt, es gibt tausende Möglichkeiten, wie man bei Konzerttickets gescammt werden kann.
2: Bei Amalia war es tatsächlich über TikTok. Die hat halt mega dringend noch ein Ticket für das Bad Bunny Konzert gesucht, war ja auch eigentlich schon ausverkauft, hat das unter einem Video kommentiert und dann wurde sie angeschrieben.
1: Hatte sie mir ihre Telefonnummer geschickt, wir haben auf WhatsApp weiter kommuniziert und sie hatte mir tatsächlich auch Ausweisbilder geschickt. Ja, und dann hatte ich halt echt kein doofes Gefühl.
2: Amalia hat die Kohle überwiesen und dann war sie zack blockiert und Tickets hat sie auch nie geschickt bekommen.
0: Tja, Frage ist halt nur, kriegst du denn das Geld dann zurück?
2: Das kommt drauf an, wie du sie überwiesen hast. Ivona Husemann vom Verbraucherschutz sagt, bei den Arten hier sieht es schwierig aus.
3: Zahlung per Überweisung oder Zahlungsdienstleister ohne Käuferschutz, diese Familie- und Freunde-Funktion. Wenn man so bezahlt, dann ist das Geld weg.
2: Das heißt, wenn schon eine Überweisung an irgendwen Fremdes aus dem Internet, dann bitte nur. Mit der Funktion Waren und Dienstleistungen bei PayPal. Auf keinen Fall

0: Schönen guten Tag, Leute. Ihr hört 1Live.de. Für die einen war es der geilste Tag überhaupt. Für die anderen ein absoluter Albtraum, weil sie sich aus Versehen falsche Tickets gekauft haben.
1: So wurde ich fast um mehrere hundert Euro für ein Bad Bunny Ticket gescammt.
2: Here's how we got scammed after flying to Barcelona to see Bad Bunny.
3: We got scammed by StubHub and I don't know what to do.
4: Achtung, neue Betrugsmasche bei Konzertkartentickets. Seid also vorsichtig, wenn ihr euch Tickets kaufen wollt.
0: Wir haben eben schon von 1Live.de-Reporter Jerome gehört, dass das Geld oft einfach dann weg ist, wenn man auf einem Ticket-Scam reingefallen ist. Deswegen hier noch ein Tipp, worauf ihr achten könnt.
5: Also auf jeden Fall auf den offiziellen Ticketplattformen schauen, weil die ja auch immer einen eingebauten offiziellen Zweitmarkt haben. Das sind zum Beispiel Fansale von Eventim, der Ticketmaster Resale oder Ticketswap. Das hat mir Ivona Husemann vom Verbraucherschutz in NRW erklärt.
6: Ist das so, dass die Plattform diese Tickets vorab prüft? Also da bekommt man tatsächlich verifizierte Tickets, die es wirklich gibt. Das ist die sicherste Art.
5: So, und eigentlich alle anderen Plattformen, ob das Viagogo ist, ob das eBay Kleinanzeigen ist, eine Facebook-Gruppe, der kann man nicht gewährleisten, dass das wirklich echte Tickets sind. Und genau deswegen hast du da auch immer ein Risiko.
0: Ja, aber wenn ich so unbedingt so ein Ticket haben will, ist mir halt verzweifelt. Ne? Kann ja sein, dass man es trotzdem probiert. Und dann ist auch manchmal so ein Scam wirklich schwer zu erkennen.
5: Selbst wenn du da ein Bild von einem Perso geschickt bekommst, wo jemand schreibt, hey, das bin ich, nur dass du Bescheid weißt. Das heißt nicht, dass das eine echte Person ist. Der Perso kann geklaut sein, der kann gefaked sein. Also du musst immer über den offiziellen Zweitmarkt gehen.
0: Yes, das ist der Tipp von Jerome. Also passt gut auf, lasst euch nicht scammen bei Konzerttickets.
7: 1

0: und ich spiele euch als nächstes Sarah Larsson hier in 1 Live Digi. Und die ist ja wirklich einfach mal mit einer der witzigsten Sängerinnen überhaupt, oder? Also die war jetzt beim Chicken Shop Date, vielleicht kennt ihr das, bei YouTube, und hat da mal so ein bisschen was über ihre Zehennägel erzählt.
1: Sometimes my toenails fall off.
0: Die fallen ab.
1: And then I say that sometimes.
2: Have you ever given your toenail to your boyfriend?
1: Yes. He never accepted.
2: Really? That's strong.
1: I'm like, oh, I thought you loved me.
0: Also ich hoffe, ihr habt es verstanden. Sie hat da einfach erzählt, die gute Sarah Larsson, dass ihr manchmal die Zehennägel abfallen und dass sie die dann auch ihrem Freund so gibt. Er freut sich auch halbwegs darüber. Es ist alles ein bisschen wild. Und wilder wird sogar noch, als Sarah Larsson erzählt hat, wie ihre Fans sich so selber nennen. Wisst ihr, also zum Beispiel bei Taylor Swift, da sind es die Swifties, oder bei Lady Gaga die Monster. Naja, und bei Sarah Larsson halt nennen die sich so.
1: Zardines.
2: Oh, that's good.
1: Zarats. We are the sluts.
0: Ja, Sluts mit Z natürlich und nicht mit S, weil sonst würde es ja Schlampen heißen, aber es ist trotzdem ein bisschen, naja, Glatteis.
1: But it feels kind of weird to like, especially now, I feel like I have a whole new generation of fans and they're like 9-year-olds and I'm like, what's up, Sluts? You know, and they're like, wee.
0: Sarah Larsson sagt, Sluts findet sie eigentlich einen guten Namen, aber naja, sie hat halt jetzt mittlerweile auch so 9-jährige Fans und dann klingt das nicht ganz so gut, wenn man so ganz laut Schlampe ruft. Naja, sehr, sehr witzig, lohnt sich mal anzugucken, Sarah Larsson beim Chicken Shop Date. Jetzt aber erstmal hier für euch in 1 Live Digi und zwar zusammen mit Shakira, Euro Summer Girls Trip.

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1: Es ist 9 Uhr, ich bin Linus Busch. Die Hitzewelle geht heute erstmal zu Ende. Der Tag bringt aber nochmal Temperaturen von über 30 Grad. Auch Unwetter sind angekündigt. Benjamin Imort zur Bilanz der heißen Tage.
2: Für viele wird die Lauten endlich geschafft. Gerade die letzten beiden Tage waren ja wirklich extrem. Das lässt sich auch in den Rettungseinsätzen ablesen. Mehrere Leitstellen, zum Beispiel in Wuppertal und Dortmund, melden, dass sie oft raus mussten wegen Kreislaufbeschwerden. Leider gab es auch wieder Badeunfälle. Allein gestern sind in NRW 4 Menschen in Gewässern ums Leben gekommen. Und gestern wurde ja auch der Hitzerekord noch mal nach oben geschraubt. In Sachsen-Anhalt wurden 41,5 Grad gemessen. Der höchste Wert in NRW lag bei 40,2 Grad in Weilerswist.
1: Gleichzeitig hat es gestern schon erste Gewitter gegeben und auch heute Nachmittag ziehen welche auf, die dann Abkühlung bringen. Die Hitze hat auch zu Verkehrsproblemen geführt. Auf einigen Autobahnen ist die Fahrbahndecke aufgeplatzt, zum Beispiel auf der A4 bei Overath im Bergischen Land. Außerdem fuhren viele Regionalzüge in NRW gestern stundenlang nicht. Der Bahnverkehr soll sich aber heute auch langsam normalisieren. Die USA und der Iran haben sich auch diese Nacht wieder beschossen. Die USA haben unter anderem Drohnenlager aus der Luft angegriffen. Der Iran hat Raketen und Drohnen auf US-Militäranlagen in Kuwait und Bahrain gefeuert. Eigentlich gilt gerade eine Waffenruhe. Die USA und der Iran werfen sich gegenseitig vor, die gebrochen zu haben. Bei der Fußball-WM hat Österreich die nächste Runde erreicht, aber es war dramatisch. Die Österreicher waren gegen Algerien schon fast ausgeschieden, bevor sie in der 6. Minute der Nachspielzeit das entscheidende Tor zum 3:3 schossen. Michael Gregoritsch konnte das direkt danach noch nicht fassen.
3: Wir waren halt raus für ein paar Minuten und wir sind noch dabei.
1: Für Österreich geht es jetzt im 16. Finale gegen Spanien.
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1: Erst ist es heute oft sonnig. Im Laufe des Nachmittags kommen von Westen Schauer und Gewitter auf, die auch kräftig sein können. Vorher wird es nochmal heiß. In Bad Berleburg 32 Grad, in Dortmund und Euskirchen 33 und in Höxter und Hilden 34 Grad. Nach den Gewittern kühlt es dann ab. Morgen nur noch 21 bis 28 Grad. Dazu erst noch oft Gewitter. Später scheint auch wieder die Sonne. Am Dienstag wird es dann wechselhaft bei ähnlichen Temperaturen.

0: Hello, Lisas hier, nice life Diggi. Julia Brandner, ne? Die ist Comedian aus Österreich. Die hat für uns aber mal so einen kleinen Schlenker ins 1Live-Haus gemacht. Sie hat sich hier auf eine Bühne gestellt, vor ein Publikum, und hat ihre Comedy gepreached, quasi. Dass man das so macht, hat sie auf einer katholischen Mädchenschule gelernt. Ihre Themen sind allerdings so ein paar andere.
1: Ich war auf so einer katholischen Mädchenschule. Jetzt nicht, weil ich gläubig bin oder weil meine Eltern gläubig sind. Das war einfach die einzige Schule mit einem Swimmingpool. Und da habe ich mir gedacht, wie schlimm ist so ein bisschen Jesus? Und da haben sie uns halt die ganze Zeit gesagt, wenn du vor der Ehe Sex hast, dann kommst du in die Hölle. Wo ich immer denke, ja, aber mein Körper bestraft mir dafür, dass ich keinen hatte. Schaffst du mal Anreize. Machen wir so, wer bums blutet, wer nicht bums blutet nicht. Fände ich nur fair. Das Einzige, wo es, glaube ich, ein bisschen schwierig wäre, wäre so im Thema Menschheit und Aussterben und so. Ich glaube, das wäre so ein bisschen schwierig, weil als Frau, bevor du mit einem neuen Typen ins Bett gehst, du musst dir ja eh immer schon überlegen, lohnt sich jetzt für den meine Vaginalflora aus dem Gleichgewicht zu bringen? Ja, da fühlt sich jemand. Und stell dir vor, das wäre jetzt noch in die Periode geknüpft, dann müsstest du immer denken, ist dieser Schwanz jetzt eine Woche Krämpfe wert? Und ich will den anwesenden Männern nicht zu nahe treten, ihr seid sicher alle voll gut im Bett, aber die Statistik spricht halt nicht für euch. Und damit verabschiede ich mich von euch. Dankeschön.
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Let's go! Ich weiß nicht, warum sie es immer wieder schaffen, aber sie schaffen es immer wieder. Es ist wieder die Zeit, in der die ganzen Stars bei Insta ihre Urlaubsreisen oder ihre Tourreisen präsentieren und ich habe übelst FOMO. Ich bin Janina, hier hat 1Live.tg, hi. Und ich habe gerade übelst schöne Bilder gesehen von The Borsa in Norwegen. Und die Bildunterschrift von diesem Insta-Post ist Last Week Nogger. Also letzte Woche in Nogger, also N-O-G-R. Hey, ich habe mich tot gegoogelt, Leute, was Nogger ist. Ich habe kurz gedacht, vielleicht eine Stadt in Norwegen, weil auf einem Bild ist eine Norwegen-Flagge zu sehen und so. Und dann ein paar Bilder später sehe ich dann so ein Bauwerk, sieht aus wie die Akropolis und die drei von The Borsa, die chillen da so. 10 Minuten. 10 Minuten habe ich gebraucht, bis ich gecheckt habe, Last Week Nogger heißt letzte Woche in Norwegen und Griechenland. What the fuck? Leute, wir sollten aufhören, uns The Bosses Bilder anzugucken und einfach nur noch deren Musik hören, damit sowas nicht passiert, okay? Hier sind sie mit ihrem Song Magnetic in 1Live Diggi.

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1: Schönen guten Tag, Leute, hier ist 1Live Digi. Und ein paar Leute haben sich wahrscheinlich so gedacht, komm, lass mal eine Serie machen über reiche Menschen, die auch noch schön sind. Und die machen dann alle so einen Urlaub in einem Luxushotel und da passieren dann aber so richtig dramatische Sachen und miese Geheimnisse gibt's auch noch. Haben sich anscheinend aber zwei Leute gleichzeitig gedacht, weil genau das, was ich eben meinte, das ist ja so grob die Story von The White Lotus. Das kennen wir ja schon. Aber jetzt gibt's Ähnlichkeiten zu einer neuen Netflix-Serie und die heißt Oasis. Annika aus dem Digi-Team hat sich schon angeguckt, sagt aber, dass Oasis trotzdem schon was anderes ist.
2: Man ist zwar, so wie auch bei The White Lotus, die ganze Zeit sehr, sehr neidisch, vor allem auf den Urlaubsort. Die Serie wurde nämlich auf Teneriffa gedreht.
3: Geile Scheiße. Dieses Hotel ist echt der Wahnsinn.
2: Ja, und das ist es halt wirklich, wenn man die Serie schaut. Aber die spanische Serie Oasis, die erinnert mich persönlich eher an so Pretty Little Liars. Das Luxusresort Oasis, das wird nämlich verriegelt und von der Außenwelt abgeschirmt, nachdem eine Mitarbeiterin verschwindet und die ganzen reichen Urlauber und die Angestellten, die sind dann in so einer Art Quarantäne zusammen.
1: Okay, also Quarantäne ist schon mal mies, Mitarbeiterin verschwunden, auch mies, aber es wird noch mieser.
2: Es gibt eine riesengroße Kluft zwischen den jungen Hotelangestellten im Oasis und den Gästen und der Einzige, der so ein bisschen zwischen den Stühlen steht, das ist Hauptcharakter Dani und er ist Urlauber im Oasis und deckt dann auch immer mehr Geheimnisse auf.
4: Im Oasis gibt es 80 Zimmer. 80 Geschichten, versteckt hinter 80 verschlossenen Türen.
2: Ja, und wirklich jede Figur in dieser Serie hat absurde Geheimnisse, Affären und, ich würde sagen, einen Hang zu kriminellen Machenschaften.
1: Das klingt schon mal spannend, aber wenn ihr euch jetzt fragt, ob sich das auch lohnt zu gucken, Annika findet ja.
2: Also die Plot-Twists in der Serie, die waren echt gut und auch nicht zu vorhersehbar. Ich fand den Cast total cool, weil es einfach super viele neue Gesichter waren. Die Musik war auch total Hammer. Das Einzige, was ich richtig kacke fand, waren die Liebesgeschichten. Die waren mir viel zu plump in der Serie. Die reden so von damals, als ich dich kennenlernte und dann kennen die sich 4 Tage und ich denke mir so, was soll das? Aber 8 Folgen, je 45 Minuten, kann man schon machen.
1: Also trotzdem Empfehlung von Annika für eine neue Netflix-Serie, heißt Oasis.

0: Infos. 10 Uhr, hier ist Linus Busch. Die Hitze hatte in NRW gestern große Auswirkungen auf Auto- und Bahnverkehr. Auf einigen Autobahnen ist die Fahrbahndecke aufgeplatzt. Außerdem fuhren gestern stundenlang viele Regionalzüge nicht. Dieser Verkehrsforscher sagt, dass die Infrastruktur bei uns nicht auf solche Temperaturen ausgelegt ist.
1: Dafür können die Züge nichts. Das muss umgebaut werden. Wir haben es bei der Asphaltqualität gesehen. Der Asphalt ist auch nicht auf diese Temperaturen ausgerichtet. Und natürlich auch die Startbahnen, die wir auf unseren Flughäfen haben, sind auch nicht auf diese extremen Temperaturen ausgelegt gewesen.
0: Der Bahnverkehr in NRW soll sich heute langsam normalisieren. Und auch die Rettungskräfte waren in einigen Städten in NRW gestern am Limit, weil sie so viele Leute versorgen mussten, die wegen der Hitze Hilfe brauchten. In Köln hat die Feuerwehr in der Nacht in einer Messehalle eine zusätzliche Stelle eingerichtet, um bis zu 50 Patienten zu versorgen. An Silvester ist in Crans-Montana in der Schweiz eine Bar ausgebrannt. Jetzt soll daraus ein Jugendzentrum werden. Der Regierungschef des Kantons Wallis hat gesagt, dass der Ort nie wieder eine Bar sein wird. Bei der Katastrophe wurden 41 Menschen getötet und 115 weitere verletzt. Und noch zur Fußball-WM. Da hat Lionel Messi auch im dritten Spiel für Argentinien wieder getroffen, beim 3:1 gegen Jordanien. Argentinien war schon vorher als Gruppensieger eine Runde weiter. Auch Österreich und Algerien sind im 16. Finale. Für Österreich war es aber knapp. Mehr dazu von Luise Kropf.
2: Das war ein komplett verrücktes Ende. Im Spiel zwischen Algerien und Österreich stand es bis tief in die Nachspielzeit 2:2 unentschieden. Wenige Sekunden vor Schluss traf dann Algerien zur 3:2 Führung. Österreich wäre damit raus aus dem Turnier gewesen. Doch mit der allerletzten Aktion traf der ehemalige Bundesliga-Stürmer Sascha Kalajdzic zum 3:3 Ausgleich für Österreich, die es damit noch last minute in die K.O.-Runde geschafft haben und jetzt auf Spanien treffen werden.
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0: Am Vormittag scheint oft die Sonne. Ab dem Nachmittag ziehen dann einzelne, teils kräftige Schauer oder Gewitter von Westen rein. Vorher erreichen die Temperaturen in Schleiden 31 Grad, in Bochum und Zülpich 33 und in Bielefeld und Langenfeld 34 Grad. Mit den Gewittern kühlt es dann ab. Morgen sind es nur noch 21 bis 28 Grad. Erst gibt es morgen noch Gewitter, später dann aber auch Sonne. Am Dienstag wird es wechselhaft.

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1: Ja, mein Problem ist, dass mein Hund chronisch stinkt.
2: Ui.
1: Ja. Und dieses Problem hat mich schon sehr oft in unangenehme Situationen gebracht.
2: Okay. Also erstmal, Hunde sind super.
1: Hunde sind super. Gerade mein Hund.
2: Gerade dein Hund.
1: Ja.
2: Aber alle anderen auch. Hunde sind super. Okay. Wonach stinkt der? Welche Richtung geht's?
1: Also sie hat zum einen extremen Mundgeruch.
2: Okay.
1: Und zum anderen extreme Blähungen und das auch oft zusammen, also gemeinsam.
2: Warst du schon mal beim Tierarzt deswegen?
1: Ja, tatsächlich. Okay. Weil sie halt so aus dem Mund gestunken hat, dass ich gedacht habe, das kann nicht normal sein.
2: Ja.
1: Und mein Tierarzt meinte, sie ist Allergikerin und sie kriegt so ein bestimmtes Futter.
2: Ja.
1: Und er meinte, das liegt wohl daran. Da sind irgendwie viele Proteine drin und die bahnen sich dann ihren Weg vorne und hinten raus.
2: Hast du das Gefühl, dass es deine Liebe zu ihr einschränkt?
1: Nee, also nein. Ich nehme das auch gar nicht mehr so wahr. Also eher meine Mitmenschen, die sind eher so, boah, wie kannst du so einen stinkenden Hund haben? Und das ist halt auch so, es beeinflusst auch so ein bisschen mein Leben oder meinen Alltag, weil Menschen wirklich nicht mehr zu mir nach Hause kommen wollen.
2: Das ist schlimm.
1: Es ist ganz, ganz schlimm, wirklich.
2: Hast du schon mal an so ein Schild gedacht, was man den Hund umhängt?
1: So im Hals, oder?
2: Ja, so auf dem, nee, am besten auf dem Rücken, dass man das so von oben liest, sorry. Wo einfach nur so sorry steht. Sorry.
1: Ja.
2: Ich bin sorry. Oder sorry, meiner, finde ich witzig. Wenn er uns sagt, meiner, sorry. Wollen wir so machen?
1: Ja, machen wir so.
2: Okay, ein Applaus für Luca, bitte.

0: Holt eure alten Konsolen raus, Leute. Ich hole dazu den passenden Soundtrack, okay?
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0: Das ist Drake mit Janice STFU. Und ich finde, dieser Beat, der hört sich an wie aus so einem Retro-Game, oder? Da sind

0: Leute, lass mal eben checken, ob wir auch noch reinpassen in das Hinterzimmer. In den USA wird nämlich gerade ein Hinterzimmer zum absoluten Kino-Hype.
1: Ich habe was gefunden. Im Laden. Einen Ort.
0: Oh je, das klingt schon so düster. Backrooms, das ist ein Horrorfilm, der, wie soll ich sagen, Hollywood halb lahmlegt. Einfach so ein krasser Kino-Hype. Marcel aus dem Digi-Team, du hast den Film schon gesehen. Und ich sag mal so bei Horrorfilmen, ne? Ich muss dich jetzt direkt fragen, als kleiner Schisser, ist es sehr schlimm?
2: Ja, also es ist jetzt kein Splatter-Horror, aber es ist dieses Unwohlsein, dieses Unwissen, Urängste, bedrückend. Es ist wahnsinnig schlimm, dieser quietschig geniale Film-Soundtrack dazu. Für mich wirklich absolutes Albtraum-Material. Ja. Und so ist es in der Nacht nach dem Film gucken bei mir auch gekommen.
0: Oh yeah, okay. Was sind das für Hinterzimmer, für Backrooms?
2: Naja, diese Backrooms, die findet Clark irgendwann in seinem Möbelgeschäft.
1: All diese Räume, diese Orte schafft sie. Es ist wie ein Labyrinth, es geht weiter und weiter. Manchmal habe ich Angst, verloren zu gehen.
2: Ja, zu Recht, weil es ist ein unendliches Labyrinth. Das sieht aber aus wie quasi so leerstehende Büroräume. Niedrige Decken, fies gelb tapeziert, kein Tageslicht. Es hört einfach nicht auf. Nach jeder Ecke neue, ultra verstrickte Abbiegungen. Ui. Und du hast sofort das Gefühl, da kommt man nie wieder raus.
0: Ja, aber was passiert denn da dann?
2: Das ist wie so eine andere Dimension, die man betritt. Und eigentlich passiert da nichts, außer man legt's drauf an.
1: Seit ich den Ort kenne, komme ich jede Nacht her. Und trotzdem bin ich erst am Anfang. Ich lass dich langsam runter. Zieh mich hoch, zieh mich hoch, zieh mich hoch! Was hast du gesehen?
2: Diese Backrooms sind halt wirklich wahnsinnig fies und absolutes Psychospielchen. Und wenn dann teilweise mit so einer wackeligen Handkamera dann auch noch gedreht wird, wie so in Blair Witch Project, dann sind es einfach Momente, wo ich mich, sorry, im Stehen einscheißen könnte.
0: Oh je, ja, da bin ich sofort dabei. Also sowas kann ich nur in der Gruppe gucken. Leute, findet sich vielleicht noch jemand? Backrooms ist ab jetzt im Kino.

0: Info. Es ist 11 Uhr, ich bin Antje Kiesler. Für alle, denen die Hitze die letzten Tage zu schaffen gemacht hat, kommen jetzt gute Nachrichten. Der Höhepunkt der Hitzewelle ist durch, es ist Abkühlung in Sicht. Mehr von Linus Busch.
1: Heute müssen wir noch durchhalten, da werden es nochmal über 30 Grad. Aber im Laufe des Nachmittags ziehen von Westen Gewitter auf und danach gehen die Temperaturen deutlich runter. Teilweise können die Gewitter unwetterartig sein. Weil es nicht mehr so heiß ist, können auch wieder mehr Regionalzüge in NRW fahren. Die Bahn und andere Unternehmen sagen aber, dass man besser nicht fahren soll, wenn man es vermeiden kann. Beim Betreiber National Express zum Beispiel können noch Züge ausfallen, weil noch welche gecheckt werden müssen.
0: Aus Frankreich gibt es schon eine erste Bilanz der Hitzewelle. Die Gesundheitsbehörde sagt, dass es seit Mittwoch etwa 1000 zusätzliche Todesfälle im Vergleich zu den Vormonaten gab, vor allem ältere Menschen. Die USA und der Iran haben sich auch diese Nacht wieder beschossen. Die USA haben unter anderem Drohnenlager aus der Luft angegriffen. Der Iran hat Raketen und Drohnen auf US-Militäranlagen in Kuwait und Bahrain gefeuert. Eigentlich gilt gerade eine Waffenruhe. Die USA und der Iran werfen sich gegenseitig vor, die gebrochen zu haben. Bei der Fußball-WM gab es heute früh die wohl actionreichste Nachspielzeit bisher. Zum Ende der regulären Spielzeit stand es zwischen Algerien und Österreich 2:2. Dann traf Algerien nochmal und drohte Österreich aus dem Turnier zu schmeißen. Deren Team konnte dann aber nochmal nachlegen.
2: Komm, lass uns den Ausgleich schießen, dann bleiben wir drin, ansonsten fahren wir heim. Kalajdzic, 3:3, 3:3, 3:3. Jetzt sind wir dabei.
0: Ja, Österreich hat ausgeglichen und jetzt stehen Österreich und Algerien im 16. Finale. In Italien, in Rom, ist gestern ein Motorroller gefeiert worden mit rund 25.000 Menschen. Die Vespa ist 80 geworden und es gab eine Parade durch die Stadt. Vespa heißt auf Deutsch Wespe. Und auch hier fahren einige damit durch die Gegend.
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0: Erstmal ist es oft sonnig, ab dem Nachmittag ziehen dann von Westen zum Teil kräftige Schauer und Gewitter rein. Auch Unwetter sind möglich und danach kühlt es ab. Vorher aber noch bis 32 Grad in Waldbröl, in Essen und Jülich 33 und in Minden und Frechen 34 Grad. In der Nacht gehen die Temperaturen dann doller runter auf 20 bis 15 Grad. Morgen geht's erstmal oft mit Regen und Gewittern los, danach wieder Sonne und bis 28 Grad. Dienstag Sonne, Wolken, einzelne Schauer und auch bis 28 Grad.

0: So, wenn ihr schon mal ein Fuchs sein wollte, dann habe ich jetzt gute Nachrichten für euch hier in 1Live.de. Wir sprechen über ein neues Game namens Star Fox. Das ist ein Remake von einem alten Weltraumshooter und ihr spielt Fox McCloud, der Fuchs, den ihr vielleicht kennt aus dem Super Mario Film. Tobi aus dem Spieleteam hat es für uns schon gezockt. Tobi, Weltraumshooter heißt also rumfliegen und andere Raumschiffe abschießen.
1: Genau so sieht's aus. Standardmäßig schauen wir von hinten auf unseren A-Wing, das ist unser Raumschiff, und wir sind nicht alleine. KI gesteuert haben wir nämlich Co-Piloten dabei, allesamt Fabelwesen. Ne? Da haben wir einen Hasen oder einen Frosch. Die unterstützen uns, brauchen aber selbst auch mal Hilfe von uns. Und je nach Schwierigkeitsgrad können die aber auch abgeschossen werden und fallen dann in der Folgemission aus.
0: Okay, also apropos Schwierigkeitsgrad, der kann ja so bei älteren Spielen manchmal schon ein bisschen schwer sein.
1: Ja, kann es. Man hat nämlich eine begrenzte Anzahl an Leben. Auf dem normalen Schwierigkeitsgrad ist es auch in späten Leveln wirklich eine Herausforderung. Gerade so bei den Bossgegnern. Bei denen musst du nämlich ganz genau hinschauen und so ein bisschen strategisch denken, wie du die Bossgegner besiegst, ne? Auf eine spezielle Stelle schießen oder um die rumfliegen oder wie auch immer. Du bekommst aber auch von deinen Co-Piloten gerne mal Tipps und Unterstützung.
0: Okay, es klingt super spaßig, aber vielleicht so ein kleines bisschen nischig. Was würdest du sagen, was kann das Game insgesamt?
1: Also insgesamt, wenn du Bock auf eine oldschoolige Weltraum-Action hast, dann ist es wirklich genau dein Spiel. Grafisch sieht's mega aus, tolle Zwischensequenzen, und dadurch, dass es auch mehrere Wege zum Ziel gibt, hast du auch echt einen Wiederspielwert. Ich hatte Bock.
0: Okay, vielleicht habt ihr auch Bock auf dieses Game. Es heißt Star Fox und ist jetzt draußen für die Switch 2.

0: Yo, hier ist Leon als Live-Digi. Hoffe, euch geht's gut. So, es gibt ja zwei Arten von Autofahrer. Es gibt Hubtypen und es gibt Nicht-Hubtypen. Ich hub wirklich nie. Also ich muss gerade wirklich überlegen. Ich glaube, ich weiß noch nicht mal, wie die Hupe klingt an meinem Auto. So lange habe ich nicht mehr gehupt. Muss ich vielleicht dringend mal ausprobieren heute. Aber wenn ihr irgendjemanden erst recht nicht anhupen solltet, dann Fahrschüler. Findet auch dieser Fahrlehrer, den wir gesehen haben in der NDR Nordreportage.
1: Weil er unter 18 ist, darf Henry nicht schneller als 40 km/h fahren.
2: Ja, lass die hupen, die eine Hupe haben, Freunde. Ja, lass sie doch hupen. Da steht doch bei dir groß Fahrschule dran. Also, lass sie hupen. Allgemein sollte man, egal ob man Trecker oder Auto fährt oder sowas, die Ruhe weg haben. Ne? Also, so ein gewisses Leck mich am Arsch ist da wirklich was ganz Tolles.

0: dem Track, der überall gelaufen ist diesen Sommer. Movidio mit Maladier, Afro-Vibes mit französischen Lyrics. Was für eine geniale Kombination. Übrigens, im Chorus hört ihr nicht nur Französisch, sondern auch eine Sprache aus dem Kongo namens Lingala. Es ist so ein bisschen so eine Mischung, die das Ganze noch besonderer macht, finde ich. Es ist Movidio mit Maladier, jetzt in 1 Live Digi.
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0: Infos. Es ist 12 Uhr, ich bin Antje Kiesler. Bei der Fußball-WM sind heute Morgen die letzten Spiele der Vorrunde gelaufen. Heute Abend geht's dann mit dem 16. Finale los. Benjamin Immert sagt, wie es bisher lief.
1: Schauen wir auf die deutsche Mannschaft, ist das sicher etwas gemischt. Stark mit dem 7:1 gegen Curaçao gestartet, dann der Last-Minute-Sieg gegen die Elfenbeinküste und am Ende die 1:2-Niederlage gegen Ecuador, die viele dann doch etwas zweifeln lässt. Was die Favoriten angeht, haben bisher vor allem Frankreich und Argentinien geglänzt. Beide sind mit 3 Siegen aus der Vorrunde rausgekommen. Das hat sonst nur Gastgeber Mexiko geschafft.
0: Die K.O.-Runde eröffnet Gastgeber Kanada heute gegen Südafrika um 21 Uhr. Deutschland spielt morgen Abend gegen Paraguay. Vielleicht habt ihr heute wieder Push-Nachrichten von der Nina-App bekommen. Es gibt wieder Warnungen vor extremer Hitze, vor allem in der Osthälfte von NRW. In Essen zum Beispiel sind deshalb noch mal mehr Rettungskräfte eingeplant. Die Einsätze hatten sich da über die letzten heißen Tage fast verdoppelt. Wer Shisha raucht, muss dafür vermutlich bald mehr bezahlen. In einem Gesetzentwurf der Bundesregierung steht, dass die Steuer auf Wasserpfeifentabak in den nächsten Jahren deutlich steigen soll. Der Chef des Verbandes geht davon aus, dass der Tabak dadurch doppelt so teuer werden könnte. Noch hat der Bundestag das Gesetz nicht beschlossen. Seit einem guten halben Jahr gilt in Australien ein Social-Media-Verbot für Kinder und Jugendliche. Die Regierung da sagt aber, dass immer noch viele unter 16-Jährige auf Apps wie TikTok und Snapchat sind. Deshalb werden jetzt die Strafen verdoppelt. Wenn Unternehmen das Alter der User nicht genug kontrollieren, müssen sie bis zu 68 Millionen US-Dollar zahlen.
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0: Am Vormittag scheint oft die Sonne, am Nachmittag ziehen dann einzelne, teils kräftige Schauer oder Gewitter von Westen rein. Vorher in Brilon 32 Grad, in Eschweiler und Hamm 33 und in Bergisch Gladbach und Dormagen 34 Grad. Mit den Gewittern kühlt es ab, morgen dann noch 21 bis 28 Grad und erst nochmal nass, später aber auch Sonne. Am Dienstag dann insgesamt wechselhaft.
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0: Dieses kleine Grummeln, was ihr da hört, das könnte euer sogenanntes Hüngerchen sein. Tag Leute, hier ist 1LFDigi und ich dachte mir bei dem schönen Wetter gerade, da grillen wir doch einfach was zusammen, oder? Grillwürstchen. Wenn ihr jetzt sagt, oh Gero, das ist mir zu kompliziert, ich weiß nicht, wie ich das machen soll. Keine Panik, ich helfe euch doch.
1: 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Heute Grillwürstchen kochen. Aber warum hört sich brutzelndes Würstchenfett an wie ein leichter Regenschauer auf einer Pfütze? Wie viele Zentimeter unterscheiden ein Grillwürstchen von einer Grillwurst? Und wie schnell fangen Rostbratwürstchen an zu rosten?
2: Wahrscheinlich genauso schnell wie deine kläglichen Gags.
1: Schritt 1. Um gute Grillwürstchen zu kochen, braucht ihr nur zwei Dinge. Einen Grill und Würstchen. Zuerst den Grill anzünden. Aber ich habe keinen Bock zu erklären, wie das geht, weil da haben sich ganze Familien dran zerstritten, ob man jetzt besser Grillanzünder, Papier, Pappe, Benzin, getrocknete Gurken oder egal was, aber Hauptsache einen Föhn benutzt. Wichtig ist nur, der Grill ist an, wenn die Kohle schön knistert. Hört sich in etwa so an. Schritt 2. Das Würstchentütchen mit einem Scherchen aufschneiden, Klammer auf. Das Däumchen kommt in das kleine und die restlichen Fingerchen in das große Schärchenlöchelchen, Klammer zu. Jetzt den fiesen Wurstkleber von den Würstchen mit dem Mündchen ablutschen und die Würstchen auf den Grillrost legen. Aber nicht parallel zu den Grillroststäbchen, sonst laufen die Würstchen Gefahr, durch das Rost auf die Kohle zu fallen. Ein sogenannter Worst Case.
2: Nicht lustig.
1: Schritt 3. Jetzt mit einer Gabel in eines der Grillwürstchen pieksen. Sollte es dabei so knacken wie eine Kaulquappe, auf die man aus Versehen tritt, sind die Würstchen fertig. Dann die Würstchen vom Grillrost fingern und genießen.
3: Grillwürstchen.
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0: Digi. Ich bin Janina und Leute, ich habe es für euch ausgerechnet, damit ihr den Pain nicht habt, okay? Ich bin nicht gut in Mathe, aber ich habe rausgefunden, dass ein Drittel der Jonas Brothers ab heute im Kino singen. Das ist Nick Jonas, einer der drei Jonas Brothers, und der singt im neuen Film mit Power Ballad. Aber der singt da nicht alleine, sondern mit Ant-Man-Schauspieler Paul Rudd zusammen. Eine komplett wilde Kombi. Und deswegen brauche ich eine kurze Einordnung von Digi-Kino-Experten Marcel. Marcel, worum geht's in diesem Film?
1: Paul Rudd spielt einen Hochzeitssänger im Film. Er ist so semi-erfolgreich. Nick Jonas wiederum spielt einen Musikstar, der auf der Suche ist nach dem nächsten Hit. Und bei einer zugedröhnten gemeinsamen Jam-Session spielt dieser Hochzeitssänger Rick eben halt diesen Song, vor dem wir gerade gehört haben. Mhm. Jetzt machen wir einen kleinen Zeitsprung. Musikstar Danny macht daraus dann einen Hit.
0: Okay, also hat Jonas den einfach geklaut?
1: Ich sag mal so, dieser Vorwurf steht durchaus begründet im Raum.
2: Erkennst du es etwa nicht?
3: Sollte ich?
2: Natürlich, ja, solltest du. Das ist mein Refrain und mein Vers, den Song habe ich geschrieben.
1: Ja, und die Story dann ist halt quasi so der Kampf Underdog gegen großes Plattenlabel, so ein bisschen auch alt gegen jung, vor allem aber natürlich Moral gegen den Ego-Trip.
0: Ah, okay. Ich finde, es klingt ganz nett, bin ich ehrlich, aber halt nicht so nach dem Blockbuster, oder? Wie ist dein Eindruck?
1: Ich kann diesem Film keine großen Vorwürfe machen, aber es ist in der Story und in der Umsetzung dann halt einfach so ein bisschen Plätscher. Eher was für die Streaming-Watchlist. Das ist ein hübscher Sofa-Film. Nick Jonas und Paul Rudd, die allerdings schmeißen wirklich alles rein. Es ist so ein Feel-Good-Film, viel Musik, bisschen Drama, bisschen was fürs Herz, aber auch ein bisschen weit weg von super.
0: Okay, also eher für den Summer-Roll-Abend am Couchtisch. Power Ballad ist ab heute im Kino.
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Hier ist Leon 1, live.de. Und jetzt, wo sich jeder Tag so ein bisschen anfühlt, wie ein Urlaub, brauchen wir, glaube ich, genau solche Musik. Hugel mit seiner zweiten Collab zusammen mit Ultra Nate produziert das Ganze von einer Frau namens Email Angel. Fun Fact, sie ist tatsächlich Reiki-Meisterin im echten Leben. Sie nennt ihren Sound Deep House Alchemy. Also hört euch den Song jetzt mal an und vielleicht spürt ihr ja irgendwas. Vielleicht spürt ihr irgendwas so tief in euren Chakras. Moving to the Sun heißt der Track. Lauf jetzt in 1 live.de.

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1: Um 13 Uhr mit Benjamin Immort. Für alle, denen die Hitze der letzten Tage zu schaffen gemacht hat, kommen jetzt gute Nachrichten. Der Höhepunkt der Hitzewelle ist zumindest mal durch. Es ist Abkühlung in Sicht. Mehr dazu von Linus Busch.
2: Heute müssen wir noch durchhalten. Da werden es noch mal über 30 Grad. Aber im Laufe des Nachmittags ziehen von Westen Gewitter auf und danach gehen die Temperaturen deutlich runter. Teilweise können die Gewitter unwetterartig sein. Weil es nicht mehr so heiß ist, können auch wieder mehr Regionalzüge in NRW fahren. Die Bahn und andere Unternehmen sagen aber, dass man besser nicht fahren soll, wenn man es vermeiden kann. Beim Betreiber National Express zum Beispiel können noch Züge ausfallen, weil noch welche gecheckt werden müssen.
1: Aus Frankreich gibt es schon eine erste Bilanz der Hitzewelle. Die Gesundheitsbehörde sagt, dass es seit Mittwoch etwa 1000 zusätzliche Todesfälle im Vergleich zu den Vormonaten gab, vor allem ältere Menschen. An Silvester ist in Crans-Montana in der Schweiz eine Bar ausgebrannt. Jetzt soll daraus ein Jugendzentrum werden. Der Regierungschef des Kantons Wallis hat gesagt, dass der Ort nie wieder eine Bar sein wird. Bei der Katastrophe wurden 41 Menschen getötet und 115 weitere verletzt. Da gucken wir nach Lüdenscheid. Da ist in einem Krankenhaus für kurze Zeit ein Baby entführt worden. Eine Frau war in einem blauen Kittel in das Zimmer der Mutter gekommen und hatte gesagt, sie muss das 7 Tage alte Baby für eine Untersuchung mitnehmen. Es wurde dann später im Nebenraum eines Parkhauses entdeckt. Wer die Frau war, ist noch unklar. Dem Baby geht's aber gut. Bei der Fußball-WM gab es heute früh die wohl actionreichste Nachspielzeit bisher. Zum Ende der regulären Spielzeit stand es zwischen Algerien und Österreich 2:2. Dann traf Algerien in der Nachspielzeit nochmal und drohte Österreich aus dem Turnier zu schmeißen. Deren Team konnte dann aber nochmal nachlegen.
3: Komm, lass uns den Ausgleich schießen, dann bleiben wir drin, ansonsten fahren wir heim. Kalajdzic, 3:3, 3:3, 3:3. Jetzt sind wir dabei, Alter.
1: Österreich hat ausgeglichen und jetzt stehen Österreich und Algerien im 16. Finale.
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1: Wie eben schon gehört, kann es ab heute Nachmittag Gewitter geben. Danach kühlt es dann ab. Vorher haben wir aber noch in Bad Münstereifel und Mönchengladbach 32 Grad, in Menden und Heinsberg 33 und in Düsseldorf 34 Grad. Fast schon richtig kühl wird es dann in der Nacht mit 20 bis 15 Grad. Und morgen geht es dann erst oft mit Regen und Gewittern los. Danach wieder Sonne bei 21 bis 28 Grad. Dienstag Sonne, Wolken und einzelne Schauer und auch bis 28 Grad.

0: Hey yo, hier ist Lennart in 1LiveDigi. Ich habe mein Insta-Limit für heute schon aufgebraucht, aber kein Problem. Ich habe ja 1LiveDigi. Hier laufen die Banger, die wir auch ständig in irgendwelchen Reels auf TikTok oder auf Insta sehen.
1: Mein Name ist Femi.
0: Ja, wen haben wir hier?
1: Mein Name ist Femi.
0: Femi, ja, Song Noble von Sänger Femi zum Beispiel. Der geht auch auf TikTok zum Beispiel fett viral und seitdem lieben wir diesen Song. Übrigens, kleine Side-Note, ich habe mein Insta-Limit ignoriert und war gerade eben auf der Insta-Seite von Femi. Wieso hat der im Profilbild einen 80-Jährigen? Das müssen wir noch rausfinden. Aber lass uns erstmal den Song hören. Hier ist Femi mit dem Song Noble in 1LiveDigi.

0: Nein, Brown Eyes.
1: Yo, Digi-People, was geht? Hier ist Lennart in 1 Left Digi. Das ist doch jetzt genau der richtige Moment, um nochmal so ein paar Weisheiten, mal zu klären. Wie wär's mit der Weisheit von Kader Loth? Haben wir gesehen auf RTL Plus beim Kampf der Reality Stars. Kader, bitte!
2: Naja, Matthias übertreibt natürlich wieder in seiner Rolle und was sich, hasst, leckt sich. Nee, oder wie soll ich? Was? Ist egal.

0: wenn ihr auf dem Weg seid zum Festival, in den Park, zum Freibad oder sonst wohin, dann könnte das hier was für euch sein. 1FDG hier, klar, könnt ihr auch immer hören. Aber wir haben für euch mal schöne Spiele rausgesucht, die ihr so spielen könnt mit euren Freunden, euren Freundinnen. So echte Spiele, nicht am Handy oder so. Und jetzt geht's um ein Verräterspiel. Also sowas wie Imposter, wo alle den Begriff kennen, nur einer nicht.
1: Beim Spiel Fake Artist Goes to New York muss reihum jeder auf Papier so ein Bild weitermalen, mit jeweils einem Strich. Alle wissen, was es am Ende werden soll, nur eben dieser Fake Artist nicht. Ist super kurzweilig, ist wirklich spaßig und gibt's für knapp 15 Euro.
0: Sehr gut, das Tipp Nummer 1 hier von Joanna. Aber Joanna hat noch ein Spiel dabei, und zwar Muffin Time.
1: Das offizielle Spielziel ist, sammle als erster 10 Tantenkarten. Das inoffizielle macht deinen Mitspielern das Leben zur Hölle.
0: Oh geil, sowas liebe ich ja, ne?
1: Hier gibt's nämlich keine Zahlen oder Farben auf den Karten, sondern die sind aufgeteilt in 3 Kategorien. Wir haben Actionkarten, wir haben Konterkarten und Karten zum Fallenstellen. Zum Beispiel kann ich dann so eine Fallenkarte verdeckt vor mich hinlegen. Zum Beispiel der Spieler, der zuerst deinen Namen sagt, muss 3 Karten ablegen. Und irgendwie durch diese ganz vielen Karten ist einfach richtig viel los. Irgendwann misstraust du deinen Mitspielern, wenn sie dich nach der Uhrzeit fragen oder so. Also du weißt gar nicht mehr. Es ist super chaotisch, es ist super lustig und kriegt man auch für knapp 16 Euro.
0: Geil, das mag ich. Also, große Empfehlung hier von Joanna aus dem Digi-Team für 2 Spiele. Einmal Muffin Time und Fake Artist Goes to New York.

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1: Um 14 Uhr mit Benjamin Immold. Bei der Fußball-WM sind heute Morgen die letzten Spiele der Vorrunde gelaufen. Heute Abend geht's dann schon los mit dem 16. Finale. Linda Bachmann sagt, wie es bisher so lief.
2: Schauen wir auf die deutsche Mannschaft, ist das sicher gemischt. Stark mit 7:1 gegen Curaçao gestartet, dann der Last-Minute-Sieg gegen die Elfenbeinküste und am Ende die 1:2-Niederlage gegen Ecuador, die viele dann doch etwas zweifeln lässt. Was die Favoriten angeht, haben bisher vor allem Frankreich und Argentinien geglänzt. Beide sind mit 3 Siegen aus der Vorrunde rausgekommen. Das hat sonst nur Gastgeber Mexiko geschafft.
1: Die K.O.-Runde eröffnet Gastgeber Kanada dann heute gegen Südafrika um 21 Uhr. Deutschland spielt morgen Abend gegen Paraguay. Mit dem heißen Wetter haben wir alle gerade zu tun. Es gab aber in den letzten Tagen auch einige, die deswegen tatsächlich im Krankenhaus gelandet sind, sagt zum Beispiel die Leiterin vom Rettungsdienst Dortmund.
3: Ich weiß, dass die Notaufnahmen extrem voll waren, weil wir viele Leute hatten, denen es auch wirklich schlecht geht. Ich kann eine Zahl aus Dortmund nennen. Ich glaube, wir hatten gestern alleine so um die 10 Reanimationen. Das ist extrem viel.
1: In Köln waren die normalen Notaufnahmen im Krankenhaus irgendwann sogar so voll, dass eine zusätzliche Station mit Feldbetten auf dem Messegelände aufgebaut wurde. Es hat ja schon einige tödliche Badeunfälle am Wochenende gegeben. Jetzt kommt noch einer dazu. Im Badesee Echz bei Düren ist ein 14-Jähriger ums Leben gekommen. Nach ihm war schon seit Freitag gesucht worden. Er war mit Freunden in einem Schlauchboot unterwegs, aus dem er ins Wasser gefallen ist. Jetzt wurde seine Leiche gefunden. In Italien in Rom ist gestern ein Motorroller gefeiert worden mit rund 25.000 Menschen. Die Vespa ist 80 geworden und es gab eine Parade durch die Stadt. Vespa heißt auf Deutsch Wespe. Auch hier fahren einige damit durch die Gegend.
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1: Heute ist es nochmal richtig heiß. Später kann es dann Regen und Gewitter geben. Bevor es dadurch abkühlt, sind es in Schleiden 31 Grad, in Bad Salzuflen und Dienstlaken 33 und in Wesseling und Warburg 34 Grad. In der Nacht geht es dann runter auf teils bis zu 15 Grad. Morgen auch noch oft Regen und Gewitter, dann lockert es aber auf und es werden 21 bis 28 Grad. Dienstag Sonne, Wolken und ab und zu einzelne Schauer und Gewitter, dann auch bis 28 Grad.

0: Schönen guten Tag, Leute. Hier ist 1 Live Digi. Und wir haben mal für euch so einen kleinen Service, ein kleines Serviceangebot hier, würde ich mal sagen. Weil wenn ihr draußen unterwegs seid mit Freunden oder so schön im Freibad, am See oder was weiß ich, auf dem Festival vielleicht auch, habt ihr da so abhängt mit Freunden und so, damit euch nicht langweilig wird, ne, wenn ihr alle Themen mal durch habt. Wie wär's denn mal mit so ein paar Spielen? Joanna aus dem Digi-Team sagt, die hat da was mit dabei für alle Wizard-Gläubiger. Und es spielt in dieser Welt hier. Und zwar hat Joanna mit dabei als Empfehlung für euch das Herr der Ringe Stichspiel.
1: Wie sich das für Hobbits und die Gefährten gehört, spielen wir hier als Gruppe zusammen. Also jeder spielt einen Charakter aus der Herr der Ringe, zum Beispiel eben Gandalf. Und wir alle müssen unsere Handkarten loswerden, indem wir die richtigen Karten spielen. Also wenn du grün spielst, muss ich auch grün spielen und so weiter, kennen wir. Aber wir dürfen uns dabei nicht absprechen.
0: Oh wow, okay. Also das hat Potenzial für ordentliche Fights, würde ich mal sagen. Weil ne, wenn jemand eine Karte ablegt, die mir die ganze Strategie zerschießt, dann ist aber over.
1: Aber ich muss ganz ehrlich sagen, genau das macht's halt so spaßig. Und so spielt man dann so nach und nach in 18 Kapiteln diese Geschichte vom ersten oder mittlerweile auch vom zweiten Herr der Ringe Buch nach.
0: Aber um auch hier direkt aufzuklären, das Spiel ist jetzt schon ein bisschen komplizierter als Uno.
1: Weil pro neuem Kapitel kommen neue Charaktere oder Fähigkeiten dazu. Aber ehrlich, es ist richtig flott erklärt und man checkt's auch schnell.
0: Also Joanna sagt, es lohnt sich das Herr der Ringe Stichspiel. Nicht ganz günstig, 20 bis 30 Euro, aber ansonsten was ganz was Feines.

0: Schönen guten Tag, Leute, hier ist Eislab.de und ihr werdet es mitbekommen haben, Shakira hat mal wieder eine Weltmeisterschaft eröffnet. Zusammen mit ein paar Labubus und auch J Balvin. Und im großen WM-Finale am 19. Juli ist Shakira dann auch wieder mit dabei. Große Halbzeitshow da geplant, zum ersten Mal bei einem WM-Finale. Und damit die genug Zeit dafür auch haben, ist auch zum ersten Mal überhaupt die Halbzeitpause nicht 15 Minuten beim Finale, sondern eine halbe Stunde. Und wisst ihr, was ich richtig funny finde? Das ist einfach schon die vierte WM, bei der Shakira mitmacht, irgendwas singt. Ihr Ex, Gerard Piqué, ne? Der war ja mal Nationalspieler für Spanien und der hat es nicht zu vier, sondern nur zu drei Weltmeisterschaften geschafft.
1: It's very disappointing.
0: Ja, sehr enttäuscht der Gute, aber im Gegensatz zu Shakira schafft er es auch nicht in unsere 1Live-Digi-Playlist. Ich spiele euch nämlich jetzt den Song, den ihr euch dann auch nochmal in der Halbzeitshow vom WM-Finale geben könnt. Das hier ist Die Die von Shakira und Burna Boy.

0: Hey, hier ist Leo in 1Live.de. So, es gibt bei uns allen im Leben immer, es ist auch egal, welche Jahreszeit es ist oder welcher Tag es ist, wir haben immer dieses eine Ding, was wir lösen müssen. 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Bei mir ist es gerade, ich brauche dringend einen Termin beim TÜV und ich habe es seit Wochen habe ich es nicht gemacht. 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
1: Was hast du denn für ein Problem?
2: Ich hasse Jeans Shorts bei Männern.
1: Das ist erstmal dein gutes Recht. Aber erzähl mal, elaborier mal.
2: Also das Problem ist hauptsächlich jetzt, ich sag mal, im Dating-Leben. Sobald ich einen Mann sehe, der eine Jeans-Shorts trägt, ist der gut raus.
1: Du musst dir mal sagen, als Mann ist es auch wirklich schwer, sich im Sommer ordentlich zu kleiden. Weil man sieht als erwachsener Mann mit einer kurzen Hose immer aus wie ein Kind.
2: Ja.
1: Ich habe keine Jeans, kurze Hose. Soll ich dir sagen, warum? Weil die unbequem sind. Weil die sind ja trotzdem genauso dick und fest wie eine Jeans. Also die sind nicht sommerlich. Wenn man als Mann bei Hülya landen will im Sommer, was ist Best Practice? Was zieht man dann an? Untenrum.
2: In der Regel eine lange Hose.
1: Ja, ist warm. Willst du im Sommer so einen Freund haben, der die ganze Zeit so ölend neben dir steht? Dem ultra heiß ist so, oh.
2: Ja. Hey, wer schön sein will, muss leiden. So.
1: Okay, das stimmt. Das,
2: ja? Siehst du, das ist ja das Problem. Ich habe ja recht mit der Sache. Wie lösen wir das? Vielleicht kannst du ja Männer dazu motivieren, das nicht zu machen. So ein Shoutout. Hey, Boys. Keine Jeans-Shorts.
1: Unter Bros. Hey, Bros. Hey, Bros. Unter Männern, lass doch mal die Jeans-Shorts weg, oder?
2: Ja, so? Zum Beispiel?
1: Okay, ein Applaus für Hülya, bitte.

0: 16 Uhr mit Linda Bachmann. Für alle, denen die Hitze in den letzten Tagen zu schaffen gemacht hat, gibt es jetzt Aussicht auf ein bisschen Abkühlung. Die krasse Hitzewelle ist langsam durch. Wegen der hohen Temperaturen waren auch die Rettungsdienste gefordert. Sie wurden so häufig alarmiert wie selten. Reporterin Christina Hövelhans hat den Überblick.
1: Vor allem in den Großstädten hatten die Rettungsdienste deutlich mehr Einsätze als üblich. In Dortmund, Essen, Mülheim an der Ruhr, Wuppertal und Köln zum Beispiel. Viele Patienten hatten Kreislaufbeschwerden oder bei Grunderkrankungen stärkere Beschwerden als sonst. In Köln wurden mehrere bewusstlose Menschen in ihren Wohnungen aufgefunden. Auch in den ländlichen Gebieten gab es viel zu tun, allerdings weniger als in den Städten. Der Verband der Feuerwehren in NRW geht davon aus, dass das mehrere Gründe hat. In den Städten staut sich die Hitze mehr. Außerdem sind dort mehr Menschen auf sich alleine gestellt, weil sie alleine leben und weniger soziale Kontakte haben.
0: In Frankreich sind bei einem Flugzeugabsturz von einer privaten Maschine 11 Menschen ums Leben gekommen. Die Maschine ist heute Vormittag kurz nach dem Start bei Nancy im Nordosten abgestürzt. Das Flugzeug gehörte einer Fallschirmspringerschule. Darin saßen der Pilot und je 5 Ausbilder und Schüler. An Silvester ist in Crans, Montana in der Schweiz eine Bar ausgebrannt. Jetzt soll daraus ein Jugendzentrum werden. Der Regierungschef des Kantons Wallis hat gesagt, dass der Ort nie wieder eine Bar sein wird. Bei der Katastrophe wurden 41 Menschen getötet und 115 weitere verletzt. Und seit einem guten halben Jahr gilt in Australien ein Social-Media-Verbot für Kinder und Jugendliche. Die Regierung da sagt aber, dass immer noch viele unter 16-Jährige auf Apps wie TikTok und Snapchat sind. Deshalb werden jetzt die Strafen verdoppelt. Wenn Unternehmen das Alter der User nicht gut genug kontrollieren, müssen sie bis zu 68 Millionen US-Dollar zahlen.
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0: Gerade ist es noch ziemlich heiß mit viel Sonne. Später können teils kräftige Schauer und Gewitter runterkommen. In Nettersheim bis zu 31 Grad, in Herford und Ibbenbüren bis 33 Grad und Soest und Brühl kommen auf bis zu 34 Grad. Morgen kann es dann auch noch regnen und gewittern. Das lockert dann aber später auf und dann ist es auch ein bisschen kühler. 21 bis 28 Grad.

0: Manchmal weiß ich gar nicht, ob ich meinen Namen überhaupt selbst richtig ausspreche. Ribeiro. Also eigentlich heiße ich auf Portugiesisch ja Ribeiro. Musste das irgendwie eindeutschen, aber keine Ahnung, Ribeiro, ob das irgendwie richtig ist. Keine Ahnung. Wenn ihr aber wisst, wie ihr euren Namen richtig aussprecht, struggelt ihr sonst vielleicht mit eurer Jobbezeichnung? Weil ich glaube, der Bundesvorsitzende der FDP, Wolfgang Kubicki, der weiß selbst nicht so genau, wie man seinen Beruf ausspricht. Im Bericht aus Berlin in der ARD hat er das irgendwie so ganz komisch gesagt. Oder habe ich mich verhört?
1: Spalten da zwei alte Schlachthäuser, um Sie zu zitieren, die FDP?
2: Das glaube ich nicht. Ich bin gewählt, der Bundesvorsitzende der Freien Demokratischen Partei, der gesamten Freien Demokratischen Partei.

Hey, hier ist 1Live Diggi. Und wir machen weiter mit Taylor Swift. Und dem Song aus dem neuen Toy Story 5 Film. Fun Fact, Taylor Swift hat sich den Film ein bisschen früher angeguckt als alle anderen in einem Early Preview. Und daraufhin hat sie dann diesen ganzen Song geschrieben. Am gleichen Tag noch, in unter 8 Stunden, einfach fertig geschrieben, das Ding. Ich weiß nicht, was sie da für ein Popcorn bekommen hat im Kino. Da muss irgendwas drin gewesen sein. Das ist Taylor Swift jetzt hier in 1Live Diggi.

0: falls ihr ihn noch nicht kennengelernt habt, Leute, es gibt ihn schon seit einem Jahr, den neuen Superman. Fein, wissen wir. Aber was ist eigentlich mit seiner Cousine?
1: Ich hab mich wohl noch gar nicht vorgestellt.
0: Nee, Supergirl. Und Digi-Kollege Marcel, bevor wir jetzt irgendwie bei Wikipedia gucken, mach doch bitte du eine kurze Vorstellungsrunde.
2: Ja, darf ich vorstellen, das ist Kara Zor-El, Anfang 20, auch vom Planeten Krypton. Die tickt aber ein bisschen anders als hier der feine Herr in der roten Unterbuchse auf der Erde.
1: Mein Cousin und ich haben sehr verschiedene Ansichten darüber, was es heißt, ein Held zu sein. Er sieht in jedem das Gute. Ich sehe die Wahrheit.
2: Ihr Leben ist im Prinzip Verwüstung. Sie ist traumatisiert, sie ist kaputt. Sie hat eigentlich nur ihren Hund Krypto und ansonsten einen Haufen Probleme.
0: Okay, aber scheint ja nicht ganz so dumm zu sein, weil wenigstens eine sitzt halt noch auf Krypto. Was ist die Story jetzt hier in dem Film?
2: Es ist im Prinzip ihre Hintergrundgeschichte. Wer ist Supergirl? Warum ist sie so erzählt anhand einer neuen Bedrohung?
0: Oh, okay. Kann man gut gucken, meinst du?
2: Ich finde diesen Film sehr dürftig und ziemlich egal für dieses DC-Universum. Ja, die Figur Supergirl bzw. Kara Zor-El, aber nicht. Tipptopp ist Millie Alcock, die Supergirl spielt. Die kennen wir auch aus House of the Dragon. Ich finde es eigentlich auch ganz geil, dass sie einen eigenen Film kriegt und jetzt nicht so dauerhaft nur das Superman-Anhängsel bleibt. Mhm. Aber mehr als so ein dreckiges Universumsdrama ist das einfach nicht und für mich wirklich deshalb schon eine Enttäuschung.
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1: 16 Uhr ist es, ich bin Tim Esselmann. Mit dem heißen Wetter haben wir ja alle gerade zu tun. Es gab aber in den letzten Tagen auch einige, die deswegen im Krankenhaus gelandet sind, sagt zum Beispiel die Leiterin vom Rettungsdienst Dortmund.
2: Ich weiß, dass die Notaufnahmen extrem voll waren, weil wir viele Leute hatten, denen es auch wirklich schlecht geht. Ich kann eine Zahl aus Dortmund nennen. Ich glaube, wir hatten gestern alleine so um die 10 Reanimationen. Das ist extrem viel.
1: In Köln waren die normalen Notaufnahmen im Krankenhaus irgendwann sogar so voll, dass eine zusätzliche Station mit Feldbetten auf dem Messegelände aufgebaut wurde. Am Wochenende hat es auch einige tödliche Badeunfälle gegeben. Jetzt kommt noch einer dazu. Im Badesee Echz bei Düren ist ein 14-Jähriger ums Leben gekommen. Nach ihm war schon seit Freitag gesucht worden. Er war mit Freunden in einem Schlauchboot unterwegs, aus dem er ins Wasser gefallen war. Jetzt wurde seine Leiche gefunden. Wir schauen nochmal nach Venezuela in Südamerika. Da wird weiter nach Menschen gesucht, die bei dem schweren Erdbeben verschüttet wurden. Zehntausende werden noch vermisst. Die Chancen, sie lebend zu finden, sinken. Aber es gelingt noch. Ein 11-jähriger Junge und ein Baby konnten gerettet werden. Laut Behörden in Venezuela sind mindestens 1.430 Menschen gestorben. Wer Shisha raucht, muss dafür vermutlich bald mehr bezahlen. In einem Gesetzentwurf der Bundesregierung steht, dass die Steuer auf Wasserpfeifentabak in den nächsten Jahren deutlich steigen soll. Der Chef des Verbandes geht davon aus, dass der Tabak dadurch doppelt so teuer werden könnte. Noch hat der Bundestag das Gesetz nicht beschlossen. Bei der Fußball-WM ist die Vorrunde jetzt vorbei. Die längste, die es je bei einer Weltmeisterschaft gab, mit 72 Spielen. Aber es geht direkt weiter. Heute Abend startet schon die K.O.-Runde mit dem ersten Sechzehntelfinale. Mehr dazu von Felix Gerhardt.
3: Um 21 Uhr deutscher Zeit trifft Südafrika auf Co-Gastgeber Kanada. Nach 3 Spielen in Toronto und Vancouver müssen die Kanadier nun erstmals auf den Heimvorteil verzichten. Gespielt wird in Los Angeles. Die deutsche Mannschaft reist am Abend nach Boston, wo sie morgen ihr Sechzehntelfinale gegen Paraguay bestreitet. Es ist das erste K.O.-Spiel der DFB-Elf bei einer WM seit dem Titelgewinn 2014.
1: Vorher treffen morgen schon Japan und Brasilien bei der Fußball-WM aufeinander.
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1: So langsam zieht es sich an manchen Orten zu und später können Schauer und Gewitter runterkommen. Teilweise mit Starkregen, Hagel und Sturmböen. Dazu um die 25 bis 31 Grad. Morgen geht es oft erstmal mit Regen und Gewittern los. Danach wieder Sonne und etwas kühlere Temperaturen. In Winterberg nur noch 20 Grad, in Hattingen und Bielefeld 27, in Aachen und Bottrop 28 Grad. Dienstag wechseln sich Sonne, Wolken und einzelne Schauer ab bei 25 bis 28 Grad.
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5: Leute, ich sag, wie es ist. Ich bin so müde, dass ich hier auf meinen Bildschirm starre wie so ein Fisch, der gar nichts mehr kann. Der schwimmt so durchs Meer. Gar nichts um ihn herum passiert und er schwimmt und schwimmt und schwimmt. Es passiert einfach nichts. Genauso fühlt sich mein Gehirn heute an. Ich bin Janina, ihr hört 1FDG. Vielleicht fühlt sich euer Gehirn auch so an. Ich habe aber einen triftigen Grund. Ich habe mir das Portugal-Spiel bei der Fußball-WM reingezogen. Es lief heute Nacht um 2:30. Bis 3:30 habe ich mir diese Scheiße angeguckt, Alter. 0-0. Was war das eigentlich? Hat sich das gelohnt? Nein. Lohnt es sich, mit euch hier zu sein?

0: Na, welche Reiseziele stehen so auf eurer Bucketlist? Ich habe einen Tipp für euch. Ich würde an eurer Stelle ab heute auf jeden Fall Sag Harbor draufschreiben. Tyler, the Creator, hat einen neuen Track gedroppt, nennt sich Sag Harbor. Und dieser Ort, ey, den müssen wir uns aufschreiben, weil Tyler macht so eine richtige Liebeserklärung an diesen Ort. Es klingt einfach komplett so idyllisch. Der rappt über Sag Harbor wie als, weiß ich nicht, als wäre das der Garten Eden. Es könnte einfach wie so eine, aus so einem Liebesfilm, so eine Liebeserklärung sein. Im Prinzip geht es in diesem Track darum, wie hart Tyler, the Creator, hustelt. Er braucht aber einen Ruheort und das soll wohl Sag Harbor sein. Und dann habe ich das mal gegoogelt, weil ich habe vorher literally noch nie von diesem Ort gehört, Digga. Und ich muss sagen, wow. Also ich habe mir die Bilder angeguckt. Guckt euch die vielleicht mal auch an. Es ist einfach so ein Hafen wie aus dem Bilderbuch. Und ich habe gelesen, das soll wohl einer der stilvollsten Orte auf Long Island in New York sein. So voll der exklusive Charme. Es ist voll künstlerisch da. Also nicht nur die Gebäude, sondern auch die Leute. Es ist voll die krasse Kunstszene. Und dann gibt es da so sehr viel alte Holzarchitektur, umgeben von so einem Hafen. Digga, was für L.A., was für Manhattan, Atna Sag Harbor. Wir sind verliebt, Tyler, dank deines neuen Tracks. Ganz neu gedroppt, spiele ich euch jetzt zum allerersten Mal hier in 1Live Digi. Das ist Tyler, the Creator, mit Sag Harbor für euch.
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0: Diese Lehrer oder diese Profs, die eigentlich nur Scheiße labern, wo du dir denkst so, Digga, das kann doch nicht stimmen, was du uns da erzählst in der Vorlesung. Ey, keine Ahnung, was mein Musikprof uns da verklickern wollte, aber ich habe jetzt in Kampf der Reality Stars auf RTL Plus gelernt, Mozart war gar kein Komponist, okay?
1: Also ich kenne keinen Philosoph, was ist das jetzt genau?
2: Ich kenne alle Goethe, ich kenne Beethoven, Mozart, da waren ja alles Philosophen der Zeit, der Antike, des Expressionismus.

So ein Zufall, dass ihr hier seid. Leute, geil. Ich habe zufällig heftige Musik für euch mitgebracht. Hier ist 1FDG, ich bin Janina. Und ich spiele euch jetzt einen Song, das ist wieder so ein Song, zu dem ich selber irgendwie ein Musikvideo drehen könnte. Wisst ihr, es gibt so Songs, da denkt man so, oh mein Gott, ich kann mich dazu so geil bewegen. Ich möchte in diesem Musikvideo mitmachen. Und dann guckt ihr euch im Spiegel an und denkt so, besser nicht. Überlassen.

Okay, stellt euch ganz kurz vor. Taylor Swift und Sabrina Carpenter gehen zusammen auf Tour. Zwei Queens aus dem Popbereich. Das wird jetzt nicht passieren, aber genau das machen jetzt zwei Kings aus dem R&B-Bereich. Usher ist auf Tour gemeinsam mit Chris Brown, Alter. Das ist wirklich einfach eine Kombi aus dem Himmel. Also da ist so viel OG R&B in einer Arena. Wie viel willst du da noch reinpacken? Ganz ehrlich. Die Tour heißt auch R&B-Tour. Aber jetzt nicht wegen der Musikrichtung R&B, sondern wegen Raymond und Brown, also deren Nachnamen. Ich finde es ein bisschen schade, dass sie nicht nach Europa kommen. Dafür habe ich aber hier in 1FD die Musik von Usher für euch. Also schon so ein bisschen in Europa, wisst ihr, was ich meine? Ich spiele euch jetzt Should I Never in 1FDG. Das ist ein Track, den Usher zusammen gemacht hat mit Kehlani, auch eine R&B-Künstlerin, die auch gerade auf Tour ist. Der Unterschied ist, sie kommt halt nach Europa. Also, wenn ihr euch, so wie ich, nicht mal eben so Usher und Chris Brown in Denver leisten könnt, vielleicht klappt es ja bei Kehlani in Berlin oder Düsseldorf. I wish you luck. Das ist Should I Never, Kehlani und Usher jetzt für euch in 1FDG.

0: Ey, ich checke diese Leute nicht. Die, die bei 30 Grad draußen an mir vorbei joggen. Oder 36 Grad und immer noch durchziehen. Wie? Wie schafft ihr das? Ohne, dass ihr direkt umkippt. Alter, ich habe gefühlt meine Muskeln die letzten 3 Wochen nicht mehr bewegt. Keinen Zentimeter wegen der Hitze. Und Digi-Hörerin Laura, die hat gesagt, die kommen gerade auch nicht klar auf die Temperaturen, vor allem nicht im Gym.
1: Gefühlte 100 Grad, ich weiß es nicht. Also man kommt die Tür rein und ist gefühlt schon komplett durch.
0: Ja, wirklich, du guckst anderen zu und schwitzt schon dabei. So ist das gerade. Ich will jetzt euch nicht zum Sportskippen animieren, ganz ehrlich. Aber ich skippe gerade. Und Digi-Hörer Domenico auch.
2: Fußball spielen in der Halle. Also in der Halle macht schon Spaß, ja. Aber ich höre, bei dieser Hitze, man stirbt da drin, man schmilzt einfach.
0: Es gibt aber wirklich Phänomene, so wie Digi-Hörer Dennis. Die haben den perfekten Sport bei dieser Hitze für sich gefunden.
3: Also ich gehe schwimmen, genau. Morgens oder abends geht es das Schwimmen, dann geht es von der Temperatur her und ist gelenkschonend als Gymstand. Da stand jetzt.
0: Ey, den Gymvertrag einfach pausieren und davon so eine 10er-Karte fürs Freibad holen, oder? Ich würde es auch machen, aber ich glaube nur wegen der Freibad-Pommes. Hier sind Dave und Tams mit Raindance für euch in 1Live DG.
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1: Um 17 Uhr mit Tim Esselmann. In Venezuela wird weiter nach Überlebenden der schweren Erdbeben gesucht. Bisher sprechen die Behörden von mehr als 1400 Toten und noch Zehntausenden Vermissten. Inzwischen sind auch Hilfsteams aus Deutschland vom THW vor Ort. Wie es aktuell in Venezuela aussieht, dazu mehr von Anne Dämmer.
2: Verzweifelte Angehörige suchen in medizinischen Einrichtungen von Caracas und im besonders schwer getroffenen Küstenbundesstaat La Guaira nach Lebenszeichen. Und weil die Kapazitäten erschöpft sind, wurden selbst auf Krankenhausparkplätzen provisorische Krankenstationen eingerichtet. Die Lage vor Ort ist extrem chaotisch. Zwischenzeitlich sperrten die Behörden den Zugang nach La Guaira mit dem Argument, lange Autoschlangen würden die Rettungskräfte behindern.
1: Die Hitzetage haben die Rettungskräfte in NRW an ihre Grenzen gebracht. Der Verband der Feuerwehren sagt, es gab aber regionale Unterschiede.
3: Die Rhein-Ruhr-Schiene mit der dichten Bebauung, den Großstädten und den vielen Menschen war deutlich stärker beansprucht als die eher ländlichen Gebiete von NRW.
1: In Dortmund sind die Rettungskräfte allein gestern 700 Mal gerufen worden. Das sind fast 50% mehr Einsätze als sonst. Oft ging es um Kreislaufprobleme und Hitzschläge. In Köln wurden Menschen teils bewusstlos in Wohnungen gefunden. Auch wenn bei uns in NRW die ganz heißen Tage fast rum sind, sind in Deutschland heute nochmal Temperaturrekorde gebrochen worden. In Ostbrandenburg hat der Deutsche Wetterdienst 41,7 Grad gemessen. Das ist am dritten Tag in Folge eine neue Höchsttemperatur in Deutschland. Bei der Fußball-WM gab es heute früh die wohl actionreichste Nachspielzeit bisher. Zum Ende der regulären Spielzeit stand es zwischen Algerien und Österreich 2-2. Dann traf Algerien nochmal und drohte Österreich aus dem Turnier zu schmeißen. Deren Team konnte dann aber nochmal nachlegen.
4: Komm, lass uns den Ausgleich schießen. Dann bleiben wir drin, ansonsten fahren wir heim. Kalajdzic, 3-3! Jetzt sind wir dabei!
1: Österreich hat ausgeglichen und jetzt stehen Österreich und Algerien im 16. Finale. In der K.O.-Runde steht heute auch das erste Spiel an, Südafrika gegen Kanada um 21 Uhr.
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1: Bis zum Abend ist es weiter oft sonnig bei 25 bis 31 Grad. Es können aber zum Teil schon kräftige Schauer und Gewitter aufziehen. Die breiten sich heute Nacht und morgen früh aus. Dann lockert es aber von den Niederlanden her auf und wird kühler. In Monschau 24 Grad, in Dortmund und Nümbrecht 26 maximal und in Xanten und Troisdorf morgen 28 Grad. Dienstag wechselhaft bei 25 bis 28 Grad.
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6: Es ist die einzige Überlebenschance, die wir noch haben. Leute, pustet euren Plastikflamingo auf, setzt euch mit einer Sonnenbrille drauf, macht euch einen Drink dazu und im Hintergrund läuft Meeresrauschen. Stellt euch einfach vor, ihr werdet irgendwo mit einer kühlen Brise an einem Strand an der Agave in Portugal und lasst euch so richtig schön die Sonne auf den Bauchnabel scheinen, während euer Popo im eiskalten Atlantik schwimmt, okay? Nur so geht das.
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0: Bauchkribbeln die ganze Zeit. Du guckst die ganze Zeit auf die Uhr und kannst das gar nicht mehr erwarten, weil du dich so krass gerade auf irgendwas freust und möchtest es irgendwie einfach machen. Es gibt so Dinge, auf die freuen wir uns den ganzen Tag oder die ganze Woche. Bei mir ist es gerade wirklich die Fußball-WM, lacht mich nicht aus, aber ich freue mich jedes Mal so krass, wenn Portugal spielt. Ich kann das gar nicht abwarten, wenn das nächste Spiel ist. Ich glaube, irgendwann Ende dieser Woche oder so. Das ist halt meine Heimatmannschaft so. Und wann ist mal WM oder EM? Halt voll selten. Okay, auch wenn die diese Nacht richtig reingeschissen haben, die Portugiesen, so mit ihrem 0-0 gegen Kolumbien, Alter. Ich bin extra bis 3:30 wach geblieben. Aber gut. Passiert halt nicht so oft. Und es gibt auch Sachen, über die freuen wir uns nicht in dem Moment, sondern einfach immer, weil die immer da sind und die immer ein Teil von uns sind. Und das sind unsere Leidenschaften. Und ihr erzählt uns hier in 1FDigi immer mal von euren Leidenschaften, weil es einfach geil ist, wenn jemand wenn man jemandem anmerkt, dass sie oder er für was brennt. Und es steckt einfach an. Und Digi-Hörerin Julia, die liebt das hier.
1: Meine Leidenschaft ist schon seitdem ich 3 Jahre alt bin zu tanzen. Ich habe mit 12 angefangen Hip-Hop zu tanzen in meiner Heimat. Wir waren irgendwie immer so eine Familie. Wir haben bei Videodrehs mitgemacht von Bibis Beauty Palace waren wir einmal und Dagi P. Also so ganz wilde Sachen irgendwie. Das gibt mir Selbstbewusstsein. Ich habe das Gefühl, ich kriege irgendwie ein Gefühl für meinen Körper. Im Kindergarten war so eine Tanzgruppe, so eine Showtanzgruppe und die haben immer auf dem Flur getanzt. Da war ich so, Mama, ich mich da hoch. Und dann meinte man, okay. Und seitdem war ich dann in Showtanzgruppen, Tanzgarten, das war bei uns in der Heimat halt so ein Ding. Und irgendwann habe ich dann mal Hip-Hop angefangen. Und das hat mich dann eher gecatcht. Ich bin da irgendwie in einem ganz anderen Universum, habe ich das Gefühl. Also es ist irgendwie Musik und Tanzen, Musik, das ist irgendwie, ja, als wäre man so in einer Parallelwelt gerade.

0: Amo, ¿qué pasa? In 1Live Digi. Leute, ich will euch hören. Wo sind die Leute, die gerade durchschlafen? Wie macht ihr das? Alter, ich kann das nicht im Sommer, ne? Sorry, aber ich werde den ganzen Sommer wahrscheinlich wie so ein Wrack rumlaufen, weil ich nachts aufgrund dieser Stauhitze einfach nicht pennen kann, Alter. Ich hasse mein Bett gerade. Und für alle, denen es genauso geht wie mir, gibt es jetzt das perfekte Buch, das heißt Halbwach. Von Bestseller-Autorin Sophia Como. Und das hat uns heute Digi-Kollegin Gesa mitgebracht. Wer ist denn da halbwach, Gesa?
1: Das ist Zoe, wobei sich halbwach bei ihr mehr auf so einen, ja, auf so einen allgemeinen Gefühlszustand bezieht. Sie ist irgendwie nicht so richtig bei sich, hat ihre Gefühle gut verschlossen und lebt im Grunde, ja, eine Illusion.
0: Okay. Also wenn ich das so sagen darf, ich finde, das klingt ein bisschen ungesund. Welche Illusion lebt sie denn?
1: Die des glücklichen Dauersingles. Also sie hat sich vor Jahren gesagt, dass Liebe nichts für sie ist. Sie ist, ja, sie will nichts Festes. Und das zieht sie eben auch durch. Sobald ein Typ irgendwie auch nur so ein bisschen anhänglich wird, zieht sie die Reißleine und haut ab, bis sie dann Mael trifft.
0: Ihr Traummann?
1: Also in gewisser Weise schon, denn Mael will im Grunde genau das, was sie auch will. Keine Beziehung, also haben sie einfach Spaß, bis Zoe aber dann merkt, Mist, irgendwie mag ich den Kerl. Und das setzt dann ganz schön was bei ihr in Gang. Plötzlich muss sie sich fragen, was denn dieses Mal anders ist und warum sie wirklich seit Jahren Single ist.
0: Okay, ich finde, es klingt nach Love. Aber wer hier denkt, da kommt jetzt so ein klassisches Happy End mit einer Love Story. Nee, nee, nee, ist nicht. Worum es wirklich geht in diesem Buch, quatschen wir gleich drüber hier in 1Live Digi.

Ich bin's, Janina, und erwischt mich an einem Sonntag, wo wirklich gar nichts geht. Also es gibt ja manche Sonntage, da denkst du so, boah, ich hab voll aufgetankt, ich bin voller Energy, lass mal heute los, dies, das, blablablub. Heute ist so ein Sonntag, kennt ihr das? Ihr steht von der Couch auf und denkt so, warum steht auf meinem Perso eigentlich, dass ich 21 bin, aber mein Körper fühlt sich irgendwie nach 83 an? Genau so ein Sonntag ist heute. Leute, wenn es so sein sollte bei euch, bleibt einfach sitzen. Hier ist der Boss am Magnetic für euch.

Energy in 1Live Digi. Und Leute, ich bin mir ziemlich sicher, dass wir Finch irgendwann bald irgendwo als Standesbeamten auf irgendeinem Dorf sehen, wie der so verliebte Paare verheiratet. Wetten? Ich manifestiere das jetzt. Weil Finch hat bei einem Konzert von ihm einem Typen geholfen, sich mit seiner Freundin zu verloben. Auf der Bühne. Die Crowd hat es übel gefeiert. Aber das, sowas passiert ja gefühlt auf jedem dritten Konzert irgendwie, ne? Von jedem dritten Künstler, da wird irgendwer verheiratet oder verlobt auf der Bühne. Aber bei Finch hätte ich das jetzt nicht erwartet. Der ist ja auf Bühnen eher so der, der so eine ganz starke politische Meinung vertritt. Der nimmt kein Blatt vom Mund, ist so richtig frech und so. Und jetzt wird er auf einmal so ganz romantisch. Und jetzt bin ich zu dem Entschluss gekommen, dass dieser Track, den ich euch gleich spiele, für solche Momente gemacht sein muss. Finch hat einen Track rausgebracht zusammen mit Green, der heißt Kopangan. Und Leute, dieser Song ist doch gemacht für Pärchen, die sich verloben auf der Bühne und dann Flitterwochen machen auf Kopangan, oder? Also geiles Ziel auf jeden Fall für Flitterwochen. Also könnt ihr euch jetzt mal bildlich vorstellen, wie ihr da irgendwann in 10 Jahren eure Flitterwochen macht. Das ist Kopangan, Finch, zusammen mit Green jetzt für euch in 1Live Digi.

0: unser Dauerzustand gerade in diesen Sommernächten. Halb wach wegen der Hitze. Und so heißt auch das neue Buch von Bestsellerautorin Sophia Como, Halb wach. Wir haben gerade mit Gesa aus dem Digi-Team rausgefunden. Ja, Hauptcharakter Zoe verliebt sich endlich. Die war jahrelang Single, aber das ist kein klassischer Liebesroman, sagst du, Gesa, ne?
1: Also wer hier so eine klassisches, so eine klassische Happy End Love Story erwartet, wird auf jeden Fall enttäuscht. Es ist mehr tatsächlich ein Roman über Bindungsangst.
0: Okay. Also finde ich schon spannend, weil ich kenne auch einige Menschen mit Bindungsangst und so. Und die Autorin hat ja selbst auch solche Gedanken, ne? Ich habe das Gefühl, in dem Buch geht es auch viel um Selbstverarbeitung, oder?
1: Bei TikTok hat sie auch selbst von ihren eigenen Erfahrungen erzählt.
2: Zum ersten Mal zu checken, ey, ich habe da eine Erklärung dafür, warum ich so bin, wie ich bin, weshalb ich so viele Menschen verletzt habe. Und dass es nicht daran liegt, dass ich einfach ein kalter, herzloser Mensch bin, sondern dass da einfach mehr dahinter steckt.
0: Ja, krass. Ich finde das stark, wenn man das sehen kann, woran es wirklich liegt und sich nicht fragt, so, hey, bin ich wirklich ein herzloser Mensch? Nein, es gibt halt auch noch viele andere Gründe. Voll wichtiges Thema. Wie fandest du das Buch, Gesa?
1: Ich fand das echt richtig, richtig gut, auch wenn es schon wehtun kann. Geht eben auch viel um Zoes Kindheit, um die Beziehung zu ihren Eltern, um Selbstschutz, Nähe, Geltungsbedürfnis. Steckt also ganz schön viel drin.
0: Halbwach, das neue Buch zum Thema Bindungsangst von Bestsellerautorin Sophia Como, kriegt ihr jetzt im Handel. Und das ist Sarah Larsen für euch in 1FDG. Lush Life!

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1: Um 18 Uhr, Tim Esselmann ist hier. Für alle, denen die Hitze in den letzten Tagen zu schaffen gemacht hat, gibt es jetzt Aussicht auf ein bisschen Abkühlung. Die krasse Hitzewelle ist langsam durch. Wegen der hohen Temperaturen waren auch die Rettungsdienste gefordert. Sie wurden so häufig alarmiert wie selten. Reporterin Christina Hövelhans hat den Überblick.
2: Vor allem in den Großstädten hatten die Rettungsdienste deutlich mehr Einsätze als üblich. In Dortmund, Essen, Mülheim an der Ruhr, Wuppertal und Köln zum Beispiel. Viele Patienten hatten Kreislaufbeschwerden oder bei Grunderkrankungen stärkere Beschwerden als sonst. In Köln wurden mehrere bewusstlose Menschen in ihren Wohnungen aufgefunden. Auch in den ländlichen Gebieten gab es viel zu tun, allerdings weniger als in den Städten. Der Verband der Feuerwehren in NRW geht davon aus, dass das mehrere Gründe hat. In den Städten staut sich die Hitze mehr. Außerdem sind dort mehr Menschen auf sich alleine gestellt, weil sie alleine leben und weniger soziale Kontakte haben.
1: Dann zur Lage in Venezuela nach den schweren Erdbeben dort. Inzwischen helfen auch Teams aus Deutschland bei der Suche nach Vermissten. Offizielle Hilfe kommt nicht überall rund um die Hauptstadt Caracas an. Deswegen tun sich auch viele Privatleute zusammen, sagt diese Krankenschwester.
3: Wir sind Krankenschwestern, Ärzte und Lastwagenfahrer. Alle sind aus der Gemeinde und wir versuchen hier neben den Hilfsgütern, die wir gesammelt haben, auch medizinische Versorgung für die Betroffenen zu leisten.
1: Offiziell sind mehr als 1.400 Menschen durch die Erdbeben gestorben. Zehntausende werden noch vermisst. Wegen eines Waldbrandes ist in Rheinland-Pfalz ein 600-Einwohner-Dorf evakuiert worden. Zwar ist das Feuer noch entfernt von den Häusern, aber die Löscharbeiten sind schwierig. Der Wald befindet sich an einem steilen Hang und dort liegt noch alte Munition, weshalb es immer wieder zu Explosionen kommt. In Lüdenscheid ist heute kurzzeitig ein Baby aus dem Krankenhaus entführt worden. Eine 18-jährige Tatverdächtige ist festgenommen worden. Sie soll sich als Mitarbeiterin des Krankenhauses ausgegeben und der Mutter das Baby am Vormittag abgenommen haben, angeblich wegen einer Untersuchung. Wenig später wurde das Baby im Nebenraum eines Parkhauses entdeckt. Es geht ihm gut. In Italien, in Rom, ist gestern ein Motorroller gefeiert worden mit rund 25.000 Menschen. Die Vespa ist 80 geworden und es gab eine Parade durch die Stadt. Vespa heißt auf Deutsch Wespe. Auch hier fahren einige damit durch die Gegend.
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1: Den Abend über weiter oft sonnig bei 25 bis 31 Grad. Es können aber zum Teil schon kräftige Schauer und Gewitter aufziehen. Die breiten sich dann heute Nacht und morgen früh aus. Dann lockert es aber von den Niederlanden her auf und es wird kühler morgen. In Warburg 26 Grad maximal, in Bochum und Zülpich 27 und in Wesel und Münster 28 Grad. Dienstag wechselhaft bei maximal 25 bis 28 Grad.
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4: Ich habe überall geguckt. Ihr auch? Überall sind Ventilatoren ausverkauft. Boah, ich kann nicht mal mehr reden wegen der Hitze. Und ich habe mir dann einen bestellt. Mein Ventilator kommt endlich am Mittwoch, wenn die Hitzewelle vorbei ist. Toll. Gut, fürs nächste Jahr sind wir vorbereitet. Wupp, wupp. Das ist Olivia Rodrigo für euch. Drop Dead in 1 Live Digi. Let's go.

0: So ganz leise kann sie sie vielleicht schon hören. Ach, so eklig romantische Hochzeitsglocken. Ey Leute, nur noch 5 Tage. Dann gibt's die fetteste Hochzeitsparty Amerikas. Taylor Swift heiratet. Also basically, die Queen der USA schmeißt die heftigste Party. Ist noch nicht wirklich alles confirmed. Aber irgendwie spricht immer mehr dafür. Wir sammeln die Beweise für euch und haben immer mal wieder hier in Digi über diese Hochzeit gesprochen. Und ich fasse mal ganz kurz zusammen, okay? Also, das Datum. Die Hochzeit soll am 3. Juli stattfinden. Eigentlich voll praktisch, weil ist halt Wochenende. Und am 4. Juli ist Unabhängigkeitstag in den USA. Da haben eh fast alle frei. Also eigentlich richtig geiles Datum. Dann die Location. Taylor Swift und Travis Kelce sollen den Madison Square Garden gemietet haben in New York. Was? Und es gibt wirklich Indizien dafür, weil bei der Stadt New York wurde ein Antrag auf Straßensperrungen eingereicht. Vom 2. bis zum 4. Juli werden die Straßen einfach rund um den Madison Square Garden in Manhattan gesperrt, Alter. Also wenn das jetzt nicht auffällig ist, dann weiß ich auch nicht. Irgendwie müssen ja die Stars von vorne nach hinten transportieren. So, Anzahl der Gäste. Ich bin schon überfordert, wenn ich 20 Leute zu meinem Geburtstag einlade. Die laden 1000 Leute ein. Alter, du kannst doch gar nicht mit jedem reden da. Aber Taylor Swift meinte, ja, ich wollte jetzt jeden einladen, mit dem ich in meinem Leben gequatscht habe. Keine Ahnung, mit wem ich vor 3 Jahren in meinem Leben gequatscht habe. Ich hoffe nur für sie, dass sie jetzt nicht schon wieder Ed Sheeran vergisst. Also den hat sie ja auch bei ihrer Verlobung vergessen.
1: Oh my God, we forgot to call Ed!
2: Oh no!

hatte vor 2 Tagen Geburtstag und hat den mit Tausenden von Menschen gefeiert. Sie ist ja gerade auf Tour und hat an ihrem Geburtstag in Austin in Texas gespielt. Und so süß, ihre Crew hat ihr einfach so eine Geburtstagstorte auf die Bühne gebracht. Die Band hat Happy Birthday gespielt, wie ihr gerade gehört habt. Die haben einfach mit der kompletten Crowd gesungen. Und dann hat Ariana so richtig süß die Kerzen ausgepustet wie auf so einem Kindergeburtstag. Oh mein Gott, so richtig sweet. Diese Frau gibt egal wann gerade wieder komplett alles und reißt stimmlich wieder alles ab. Also teilweise singt sie auf dieser riesigen Bühne so ruhige Songs. Ich frage mich wirklich, wie sie das von ihrem Puls und ihrer Atmung her hinbekommt, weil du bist ja voller Adrenalin. Du hüpfst da rum auf der Bühne, rennst von einem Punkt zum anderen. Und dann schafft sie es trotzdem, ihre Songs so emotional und so ruhig zu singen. Diesen Track hier, den ich euch gleich spiele, den spielt sie auch live. Ich spiele ihn heute in der produzierten Version. Es ist ein sehr, sehr emotionaler, verträumter Track von Ariana Grande. Und auch live genauso emotional. Das ist Hate That I Made You Love Me, jetzt für euch in 1Live Digi.

Ihr gebt einfach trotzdem alles, Leute. Meine For You-Page wieder voll mit Leuten, die am Wochenende fette Open-Air-Partys gefeiert haben oder auf Festivals waren. Egal wie das Wetter ist, wir ziehen durch, oder? Life is good, wir genießen einfach. Aber habt ihr das auch? Vom Feiern am nächsten Tag so Muskelkater in den Waden und im Arsch vom Tanz? Oder bin ich die Einzige hier? Aua!

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1: Okay, Felix, komm, kein Smalltalk, rein ins Problem. Was hast du?
2: Leute haben Angst vor meiner Stimme und meiner Augenbraue.
1: Vor deiner Augenbraue?
2: Ja, weil ich merke das selber nicht, aber ich habe so ein bisschen so ein Resting-Bitch-Face.
1: Also klar, deine Stimme ist auf jeden Fall besonders, so, die ist mir auch sofort aufgefallen. Die Augenbraue, damit musst du einfach leben. da kann ich nichts machen, das ist einfach scheiße, das ist einfach dein Problem jetzt. Eigentlich müsstest du Musik machen. Du musst irgendwas machen, wo du aus deiner Stimme Kapital schlagen kannst.
2: Ja, aber dafür müsst du ja singen dann.
1: Das wär nicht schlecht, ja. Du könntest auch rappen.
2: Ich glaube nicht.
1: Du könntest auch, du könntest irgendwie so Synchron-Shit machen.
2: Das ist schwierig, glaube ich.
1: Hast du so sehr das Gefühl, dass deine Stimme irgendwie einen negativen Einfluss hat, dass du deshalb extra wenig redest? Oder ist es auch ein bisschen dein Charakter, dass du einfach so ein bisschen
2: laid-back? Ja, auch. Also ich bin relativ pragmatisch, und wenn dann, also ich sag das Nötige, ne, damit das ankommt, und dann kommt was anderes an, und ja.
1: Okay, das war die Bewerbung als Synchronsprecher. Also wenn jemanden braucht, ja, ich mal so hoch in der Tonne. Ich glaube, du musst eher daran arbeiten, dass man dich versteht akustisch. Also du musst irgendwie ein bisschen deutlicher reden, aber ansonsten finde ich dich völlig in Ordnung. Okay, wir applaudieren für Felix aus München, bitte.

Superstar als Stimme dazu geholt. Und ich liebe das, dass bei Peggy Gou alles so retro aufgemacht ist, Leute. Diese Sounds. Ist einfach wie bei so einer 90s-Party. Ich will direkt immer so arme Barbie Girl tanzen. Und das Musikvideo, das sieht teilweise auch so aus, wie als hätten die so eine Zeitmaschine genommen und wären nochmal in die 90er gereist und hätten da so die Technik benutzt, um Musikvideos zu drehen. Peggy Gou sitzt zum Beispiel in so einem Auto und fährt durch eine Großstadt. Aber das sieht halt aus, wisst ihr, wie so in so alten Sitcoms. Du siehst einfach, dass die gar nicht so richtig Auto fahren. Wisst ihr, was ich meine? So der Hintergrund ist so weird da reingearbeitet und, weiß nicht, bewegt sich halt so komisch schnell und so. Ich liebe das komplett. Bitte gebt euch jetzt Peggy Gou in 1FDG. Scheiß auf alle 90er-Partys. Ihr macht jetzt eure eigene zu Hause. Das sind Peggy Gou und Ira Star mit ihrem ganz neuen Track Woman. Hört ihr jetzt zum allerersten

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1: 19 Uhr ist es, ich bin Tim Esselmann. Bei der Fußball-WM ist die Vorrunde jetzt vorbei, die längste, die es je bei einer Weltmeisterschaft gab, mit 72 Spielen. Aber es geht direkt weiter. Heute Abend startet schon die K.O.-Runde mit dem ersten 16-Finale. Mehr dazu von Felix Gerhardt.
2: Um 21 Uhr deutscher Zeit trifft Südafrika auf Co-Gastgeber Kanada. Nach 3 Spielen in Toronto und Vancouver müssen die Kanadier nun erstmals auf den Heimvorteil verzichten. Gespielt wird in Los Angeles. Die deutsche Mannschaft reist am Abend nach Boston, wo sie morgen ihr 16-Finale gegen Paraguay bestreitet. Es ist das erste K.O.-Spiel der DFB-Elf bei einer WM seit dem Titelgewinn 2014.
1: Vorher treffen morgen schon Japan und Brasilien bei der Fußball-WM aufeinander. Mit dem heißen Wetter haben wir alle gerade zu tun. Es gab aber in den letzten Tagen auch einige, die deswegen im Krankenhaus gelandet sind, sagt zum Beispiel die Leiterin vom Rettungsdienst Dortmund.
3: Ich weiß, dass die Notaufnahmen extrem voll waren, weil wir viele Leute hatten, denen es auch wirklich schlecht geht. Ich kann eine Zahl aus Dortmund nennen. Ich glaube, wir hatten gestern alleine so um die 10 Reanimationen. Das ist extrem viel.
1: In Köln waren die normalen Notaufnahmen im Krankenhaus irgendwann sogar so voll, dass eine zusätzliche Station mit Feldbetten auf dem Messegelände aufgebaut wurde. In Frankreich sind bei einem Flugzeugabsturz einer Privatmaschine 11 Menschen ums Leben gekommen. Die Maschine ist heute Vormittag kurz nach dem Start bei Nancy im Nordosten abgestürzt. Das Flugzeug gehörte einer Fallschirmspringerschule. Drin saßen der Pilot und je 5 Ausbilder und Schüler. In Duisburg gibt es gerade schwere Vorwürfe gegen Mitarbeiter eines privaten Rettungsdienstes. Laut WDR-Recherchen sollen sie Fotos von Patienten in hilfloser Lage gemacht und rumgezeigt haben. Auch Fotos von Wunden und Genitalien. Der Rettungsdienst sagt, er sei den Hinweisen nachgegangen, sie hätten sich aber nicht erhärten lassen. An Silvester ist in Grand-Montana in der Schweiz eine Bar ausgebrannt. Jetzt soll daraus ein Jugendzentrum werden. Der Regierungschef des Kantons Wallis hat gesagt, dass der Ort nie wieder eine Bar sein wird. Bei der Katastrophe sind 41 Menschen ums Leben gekommen und 115 weitere verletzt worden.
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1: Den Abend über ist es weiter oft sonnig, bei 25 bis 31 Grad. Es können aber zum Teil schon kräftige Schauer und Gewitter aufziehen. Die breiten sich dann heute Nacht und morgen früh aus. Danach lockert es aber von den Niederlanden her auf und es wird kühler morgen. In Wermelskirchen 25 Grad, in Meinerzhagen und Detmold 26, in Castrop-Rauxel und Meerbusch bis 28 Grad. Dienstag wechselhaft bei 25 bis maximal 28 Grad.
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5: Das war's, Leute. Die Gruppenphase der Fußball-WM ist durch und am Morgen ist dann die K.O.-Phase dran. Also entweder gewinnen oder nach Hause fahren. Boah, dieser Vibe ist ab jetzt nochmal ein ganz anderer, ne? Also bei jedem Spiel einfach so 90 Minuten zittern. Ich kann das nicht, oh mein Gott. Wir haben mit jemandem gequatscht, der die Jungs darauf vorbereitet und den immer ganz, ganz nah ist und ganz nah dran an der Fußballnationalmannschaft. Wir haben mit deren Fitnesstrainer gesprochen. Was er uns über die Nationalelf erzählt hat, hören wir gleich. Ich spiele euch erst noch Bunt mit Clouds und davor Shakira und Burna Boy mit ihrem WM-Song. Passend dazu, hier ist

0: Ihr habt seinen Namen vielleicht noch nie gehört, aber dieser Mann hat gerade übel viel Verantwortung. Niklas Dietrich ist nämlich der Fitnesstrainer der deutschen Fußballnationalmannschaft. Er ist dafür verantwortlich, wie fit die Jungs in ihre WM-Spiele gehen. Und wir haben mit Niklas gesprochen im Digi-Interview und er hat uns seinen ganz persönlichen Blick auf die WM-Spiele verraten.
1: Am Seitenrand muss ich sagen, das ist gar nicht die beste Position, ums Spiel zu gucken. Und vor allem muss ich ja auch gucken, dass die Jungs dann fit sind. Deswegen verpasse ich manchmal ein paar Dinge während dem Spiel. Das ist ein bisschen schade, weil man ja so drin ist, dass man am liebsten gucken würde.
0: Ne? Ja, aber die WM-Spinne-Stimmung, die spürt man trotzdem komplett im Team. Das hat uns Niklas Dietrich, ja, ich sag mal, so ein bisschen aus den Insights gesagt.
1: Bei so einer WM ist das auch, diese Motivationslage auch bei den Spielern, die nicht spielen, ist unglaublich hier. Und was die dann am Tag nach dem Spiel im Spielersatztraining bringen und leisten, ist fantastisch. Da steckt niemand den Kopf in den Sand. Da gibt jeder Gas. Man hat es, glaube ich, beim Jubel gesehen, was dann passiert, auch am Seitenrand. Da stehen nämlich dann plötzlich auch alle auf dem Platz. Das ist schon toll zu sehen.
0: Naja, da muss auf jeden Fall jeder für fit sein, wenn man mit der ganzen Mannschaft jubeln will. Morgen gibt es vielleicht wieder was zu jubeln. 22:30 ist Anstoß. Da spielt Deutschland im 16. Finale gegen Paraguay. Seht ihr dann live im ZDF.

Ja, ich bin Janina und ganz ehrlich, ich weiß bei Dardan und Azed mittlerweile nicht mehr, wen die wirklich meinen in ihrem Track vermisse. Die singen, wie kann es sein, dass ich dich vermisse? Und ihr macht das wahrscheinlich wie ich. Ihr bezieht das auf den Crush oder die feste Beziehung oder so. Ich glaube ja mittlerweile, die meinen sich gegenseitig. Ey, ich sehe die beiden nur noch zusammen. Die sind zusammen im Disneyland gewesen, die sind privat zusammen, die haben eine Homepage zusammen. Jetzt haben die zusammen, weiß ich nicht, irgendeinen Drink oder so rausgebracht. Dardan ist ja verheiratet mit der Sängerin Hava. Ey, und ich wäre an ihrer Stelle wirklich hart eifersüchtig, Alter. Schwester, wenn du was brauchst, wir als Digi-Community, wir sind da für dich, wenn dein Dardan da sein Ding mit Azed macht. Nein, Spaß. Ey, die sind bestimmt alle glücklich, haben sich alle ganz, ganz doll lieb und wir gönnen denen das. Das ist wahrscheinlich so eine richtig heftige Männerfreundschaft einfach zwischen den beiden. Und ich gönne denen das, ey, richtig geil. Gibt's nicht oft auf dieser Welt. Das hier sind Dardan und Azed für euch. Vermisse in 1FDG.

bin's, Janina. Und ich bin mal wieder so meine Spotify-Lieblingssongs-Playlist durchgegangen. Ich muss sagen, ist geil, aber ist auch sehr vieles sehr ähnlich. Deswegen sind wir hier in 1Live Digi, weil hier ist sehr viel Geiles, aber auch sehr viel Unterschiedliches. Ich spiele euch gleich Wiz DMC, Bees and Honey, Take My Mind, so Afro-House-Beats. Und vorher Dominik Falk, so ein bisschen entspannter, ich sag mal Indie-Rock. Kommt jetzt für euch, das ist Baby Doll, 1Live Digi.

0: Leute, Hände hoch, wer auch alles Hypes verpasst. Erb. Hier, ich. Ich habe die Hype-Serie Off Campus natürlich wieder nicht gesehen. Ich muss so viel nachholen, Alter. Game of Thrones immer noch. Bridgerton, Stranger Things, alles nicht gesehen, Alter. Off Campus jetzt auch wieder nicht. Aber ich weiß, dass viele von euch die Eishockey-Serie gebinge-watched haben. Ich sag mal so, könnte sein, dass es im Privatleben der Schauspieler vielleicht auch eine Liebesgeschichte geben könnte. Annika aus dem Digi-Team ist voll drin in dem Gossip um die Serie Off Campus. Zwischen wem sollen da was laufen in Real Life?
1: Also, es geht um die inoffizielle Hauptperson der Serie, Schauspielerin Mika Abdallah. Das ist die, die dieses J-Lo-Kleid anhat, eine ganz wilde Miene hat und einen perfekt sitzenden Pony. Sie ist die Rolle Ellie bei Off Campus und sie ist ein absoluter Fan-Favorite.
0: Okay, und du hast mir gerade schon verraten, die hat sich kurz nachdem die Serie rausgekommen ist, von ihrem Verlobten getrennt, weil er wohl echt kacke zu ihr gewesen sein soll. Und ich könnte mir vorstellen, also ich bin ja gar nicht in dem Game drin, aber die könnte doch was mit ihrem Schauspielkollegen haben, oder? Wer ist es?
1: Es geht um Josh Houston. Das ist dieser verträumte Musiker in der Serie. Und es gibt ganz, ganz viele süße Fotos von ihm und Mika Abdallah zusammen am Set, auf Partys, im Flugzeug. Und damit fingen diese ganzen Gerüchte erstmal an. Mhm. Und jetzt, haltet euch fest, sind die beiden zusammen in der Stadt der Liebe in Paris und wurden da zusammen in einem Kiosk gesehen. Ganz doll am Kuscheln und die wirken sehr verliebt.
0: Was? In einem Kiosk, Alter. Sei ehrlich, romantischer geht's nicht, wa? Gerade wenn man so aus dem Ruhrgebiet oder aus Köln oder so kommt. So noch eine gemischte Tüte mit viel zu harten Weingummis dabei. Leben wir. Egal, sei denn gegönnt. Dave und Tams spiele ich euch jetzt hier in 1 Live Digi. Das ist Rain Dance.
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0: Nur eine Minute. Nur eine Minute brauchen diese Ladies, um ihre Meinung klar auf den Punkt zu bringen. Deswegen machen die Comedians Saskia Fröhlich und Luisa Charlotte Schulz ab jetzt den kürzesten Podcast der Welt hier in 1Live.de. Den könnt ihr euch sogar gönnen, der dauert keine halbe Stunde, es ist nur eine Minute. Weil gerade jetzt müssen sie viel über ihre Freibad-Erfahrungen loswerden. Und das tun sie jetzt hier. Ihr habt die ein oder andere bestimmt auch schon gemacht.
1: Saskia, was ist das Widerlichste im Freibad?
2: Ey, lass uns doch einfach eine Top-3-Liste machen.
1: Oh ja, gute Idee. Ich würde sagen, auf Platz 3 ist auf jeden Fall Rasur.
2: Widerlich.
1: Ekelhaft. Ich war wirklich gerade im Freibad und da war eine Frau unter der Dusche, in der öffentlichen Dusche draußen, ne, direkt da am Becken, die hat sich einfach die Achseln rasiert.
2: Einfach kein Schamgefühl.
1: Nee.
2: Krass. Ich würde sagen, Platz 2 ist vielleicht für manche Leute eher der Platz 1, aber Platz 2 ist für mich ins Becken pissen.
1: Ja, auf jeden Fall. Und es machen zu viele. Weil wir wissen ja jetzt auch überhaupt, dass Schwimmbad so nach Schwimmbad riecht, hat ja damit zu tun, nicht, dass es, man denkt nämlich, es riecht nur nach Chlor, es riecht aber nach der Verbindung von Pisse und Chlor.
2: Richtig.
1: Und von Hautschuppen und Chlor.
2: Und Schweiß.
1: Bah.
2: Leute, warum schwitzt ihr denn im Sommer im Freibad, ihr Ekligen? Okay. Platz 1 ist Pflaster. Widerlich. Kranke Scheiße, wirklich. Oh. Verbot für Menschen, die Pflaster am Körper tragen. Ihr dürft nicht ins Freibad.
1: Wirklich, Petition hiermit aufgerufen, bitte unterschreibt die. Hört auf, Pflaster im Freibad zu tragen.
2: Oder verletzt euch einfach nicht im Sommer, ihr Loser.
1: Ja, ihr Vollidioten. So, tschüss.
2: Ciao.

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1: Es ist 20 Uhr, Tim Esselmann ist hier. Ein privater Rettungsdienst in Duisburg steht in der Kritik. WDR-Recherchen haben ergeben, dass Mitarbeiter Patienten in hilfloser Lage fotografiert und sich über sie lustig gemacht haben sollen. Zu den Details Felix Mannheim.
2: Es geht um illegale Aufnahmen von Patienten, Fotos von Genitalien oder auch Wunden. Sie sollen mit Privathandys gemacht und rumgezeigt worden sein. Einmal soll eine bewusstlose Frau fotografiert worden sein, die sehr dick ist und wo der Transport sehr schwierig war. Diese Fotos sollen dann auf der Wache gezeigt worden sein, mit Worten wie: Das dicke Vieh wollte einfach nicht verrecken. Klar ist, die Vorwürfe sind mehrfach an Vorgesetzte in der Firma Falk gemeldet worden. Das Unternehmen selber betont, es sei den Hinweisen nachgegangen. Sie hätten sich aber nicht ausreichend erhärten lassen.
1: Bei der Hitze am Wochenende haben viele Abkühlung gesucht an Badeseen. Dabei gab es aber auch einige tödliche Unfälle. Heute wurde die Leiche eines 14-Jährigen aus einem Badesee bei Düren geborgen. Auch in Lünen, Herne, Düsseldorf und am Baldeneysee in Essen gab es tödliche Badeunfälle. In Lüdenscheid ist heute kurzzeitig ein Baby aus dem Krankenhaus entführt worden. Eine 18-jährige Tatverdächtige ist festgenommen worden. Sie soll sich als Mitarbeiterin des Krankenhauses ausgegeben und der Mutter das Baby am Vormittag abgenommen haben, angeblich wegen einer Untersuchung. Wenig später wurde das Baby im Nebenraum eines Parkhauses entdeckt. Es geht ihm gut. Wer mit der Bahn unterwegs ist, sollte, wenn es geht, einen Bogen um Wuppertal machen. Ein Stellwerk ist kaputt. Laut zuginfo.de gibt es Verspätungen und Ausfälle. Zum Beispiel wird der RE4 zwischen Düsseldorf und Dortmund umgeleitet und hält nicht in Wuppertal. Auch die S-Bahn-Linien 8, 9 und 28 sind betroffen.
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1: Den Abend über ist es weiter oft sonnig bei 25 bis 31 Grad. Es können aber zum Teil schon kräftige Schauer und Gewitter aufziehen. Die breiten sich heute Nacht und morgen früh aus. Dann lockert es aber von den Niederlanden her auf und es wird kühler. In Olpe 25 Grad, in Recklinghausen und Erftstadt 27 und in Düren und Dinslaken 28 Grad. Am Dienstag ist es wechselhaft bei 25 bis maximal 28 Grad.

0: Dieses kleine Grummeln, was ihr da hört, das könnte euer sogenanntes Hüngerchen sein. Tag Leute, hier ist 1LiveDigi und ich dachte mir bei dem schönen Wetter gerade, da grillen wir doch einfach was zusammen, oder? Grillwürstchen. Wenn ihr jetzt sagt, oh Gero, das ist mir zu kompliziert, ich weiß nicht, wie ich das machen soll. Keine Panik, ich helfe euch doch.
1: 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Heute Grillwürstchen kochen. Aber warum hört sich brutzelndes Würstchenfett an wie ein leichter Regenschauer auf einer Pfütze? Wie viele Zentimeter unterscheiden ein Grillwürstchen von einer Grillwurst? Und wie schnell fangen Rostbratwürstchen an zu rosten?
2: Wahrscheinlich genauso schnell wie deine kläglichen Gags.
1: Schritt 1. Um gute Grillwürstchen zu kochen, braucht ihr nur zwei Dinge. Einen Grill und Würstchen. Zuerst den Grill anzünden. Aber ich habe keinen Bock zu erklären, wie das geht, weil da haben sich ganze Familien dran zerstritten, ob man jetzt besser Grillanzünder, Papier, Pappe, Benzin, getrocknete Gurken oder egal was, aber Hauptsache einen Föhn benutzt. Wichtig ist nur, der Grill ist an, wenn die Kohle schön knistert. Hört sich in etwa so an. Schritt 2. Das Würstchentütchen mit einem Schärchen aufschneiden, Klammer auf. Das Däumchen kommt in das kleine und die restlichen Fingerchen in das große Schärchenlöchelchen, Klammer zu. Jetzt den fiesen Wurstkleber von den Würstchen mit dem Mündchen ablutschen und die Würstchen auf den Grillrost legen. Aber nicht parallel zu den Grillroststäbchen, sonst laufen die Würstchen Gefahr, durch das Rost auf die Kohle zu fallen. Ein sogenannter Worst Case.
2: Nicht lustig.
1: Schritt 3. Jetzt mit einer Gabel in eines der Grillwürstchen pieksen. Sollte es dabei so knacken wie eine Kaulquappe, auf die man aus Versehen tritt, sind die Würstchen fertig. Dann die Würstchen vom Grillrost fingern und genießen.
3: Mmh, Grillwürstchen.
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2: Holt eure alten Konsolen raus, Leute. Ich hol dazu den passenden Soundtrack, okay?
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2: Das ist Drake mit Janice STFU. Und ich finde, dieser Beat, der hört sich an wie aus so einem Retro-Game, oder? Das sind diese Synthesizer-Sounds, die erinnern mich irgendwie so krass an Konsolen-Games. Und ich finde es irgendwie saugeil. Und dann mit diesem heftigen Bass drunter, spürt den mal. So Drakes entspannter, sehr tighter Flow. Das, was soll ich sagen? Das ist unser Soundtrack des Tages, Leute. Das ist Drake für euch. Janice STFU in 1FD.

0: Digi. Ich bin Janina und Leute, ich habe es für euch ausgerechnet, damit ihr den Pain nicht habt, okay? Ich bin nicht gut in Mathe, aber ich habe rausgefunden, dass ein Drittel der Jonas Brothers ab heute im Kino singen. Das ist Nick Jonas, einer der drei Jonas Brothers, und der singt im neuen Film mit Power Ballad. Aber der singt da nicht alleine, sondern mit Ant-Man-Schauspieler Paul Rudd zusammen. Das ist eine komplett wilde Kombi. Und deswegen brauche ich eine kurze Einordnung von Digi-Kino-Experten Marcel. Marcel, worum geht's in diesem Film?
1: Paul Rudd spielt einen Hochzeitssänger im Film. Er ist so semi-erfolgreich. Nick Jonas wiederum spielt einen Musikstar, der auf der Suche ist nach dem nächsten Hit. Und bei einer zugedröhnten gemeinsamen Jam-Session spielt dieser Hochzeitssänger Rick eben halt diesen Song, vor dem wir gerade gehört haben. Mhm. Jetzt machen wir einen kleinen Zeitsprung. Musikstar Danny macht daraus dann einen Hit.
0: Okay, also hat Jonas den einfach geklaut?
1: Ich sag mal so, dieser Vorwurf steht durchaus begründet im Raum.
2: Erkennst du es etwa nicht?
3: Sollte ich?
2: Natürlich, ja, solltest du. Das ist mein Refrain und mein Vers. Den Song habe ich geschrieben.
1: Ja, und die Story dann ist halt quasi so der Kampf Underdog gegen großes Plattenlabel. So ein bisschen auch alt gegen jung. Vor allem aber natürlich Moral gegen den Ego-Trip.
0: Ah, okay. Ich finde, es klingt ganz nett, bin ich ehrlich, aber halt nicht so nach dem Blockbuster, oder? Wie ist dein Eindruck?
1: Ich kann diesem Film keine großen Vorwürfe machen, aber es ist in der Story und in der Umsetzung dann halt einfach so ein bisschen Plätscher. Eher was für die Streaming-Watchlist. Das ist ein hübscher Sofa-Film. Nick Jonas und Paul Rudd, die allerdings schmeißen wirklich alles rein. Es ist so ein Feel-Good-Film, viel Musik, bisschen Drama, bisschen was fürs Herz, aber auch ein bisschen weit weg von super.
0: Okay, also eher für den Summer-Roll-Abend am Couchtisch. Power Ballad ist ab heute im Kino.

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1: Es ist 21 Uhr und ich bin Tim Esselmann. In Venezuela wird weiter nach Überlebenden der schweren Erdbeben gesucht. Bisher sprechen die Behörden von mehr als 1.400 Toten und noch Zehntausenden Vermissten. Inzwischen sind auch Hilfsteams aus Deutschland vom THW vor Ort. Wie es aktuell in Venezuela aussieht, dazu mehr von Anne Demmer.
2: Verzweifelte Angehörige suchen in medizinischen Einrichtungen von Caracas und im besonders schwer getroffenen Küstenbundesstaat La Guaira nach Lebenszeichen. Und weil die Kapazitäten erschöpft sind, wurden selbst auf Krankenhausparkplätzen provisorisch Krankenstationen eingerichtet. Die Lage vor Ort ist extrem chaotisch. Zwischenzeitlich sperrten die Behörden den Zugang nach La Guaira mit dem Argument, lange Autoschlangen würden die Rettungskräfte behindern.
1: Die Hitzetage haben die Rettungskräfte in NRW an ihre Grenzen gebracht. Der Verband der Feuerwehren sagt, es gab aber regionale Unterschiede.
3: Die Rhein-Ruhr-Schiene mit der dichten Bebauung, den Großstädten und den vielen Menschen war deutlich stärker beansprucht als die eher ländlichen Gebiete von NRW.
1: In Dortmund sind die Rettungskräfte allein gestern 700 Mal gerufen worden. Das sind fast 50% mehr Einsätze als sonst. Oft ging es um Kreislaufprobleme und Hitzschläge. In Köln wurden Menschen teils bewusstlos in Wohnungen gefunden. In Istanbul wurde heute der CSD gefeiert, obwohl die Pride-Parade zuvor von türkischen Behörden verboten worden war. Auch größere Plätze und einige Straßen in der Innenstadt von Istanbul waren abgesperrt. Die Organisatoren vom Christopher Street Day sprachen von mindestens 50 Festnahmen bei ihrer Aktion. In Duisburg gibt es gerade schwere Vorwürfe gegen Mitarbeiter eines privaten Rettungsdienstes. Laut WDR-Recherchen sollen sie Fotos von Patienten in hilfloser Lage gemacht und rumgezeigt haben. Auch Fotos von Wunden und Genitalien. Der Rettungsdienst sagt, er sei den Hinweisen nachgegangen, sie hätten sich aber nicht erhärten lassen. Bei der Fußball-WM ist das erste K.O.-Spiel angelaufen. Gerade eben war Anpfiff zwischen Co-Gastgeber Kanada und Südafrika. Es steht noch 0:0. Morgen spielt Deutschland im 16-Finale gegen Paraguay in Boston.
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1: Am Abend und in der Nacht ziehen teilweise kräftige Schauer und Gewitter auf. Die Temperaturen gehen auf 20 bis 15 Grad runter. Morgen früh ziehen die Schauer und Gewitter ab. Dahinter lockert es von den Niederlanden her auf und es wird kühler. In Attendorn 25 Grad, in Bonn und Soest 27, in Eschweiler und Bottrop 29 Grad. Dienstag mal Sonne, mal Schauer und Gewitter bei 26 bis 30 Grad.
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0: Wenn ihr auf dem Weg seid zum Festival, in den Park, zum Freibad oder sonst wohin, dann könnte das hier was für euch sein. Einzelf Digi hier, klar, könnt ihr auch immer hören. Aber wir haben für euch mal schöne Spiele rausgesucht, die ihr so spielen könnt mit euren Freunden, euren Freundinnen. So echte Spiele, nicht am Handy oder so. Und jetzt geht's um ein Verräterspiel. Also sowas wie Imposter, wo alle den Begriff kennen, nur einer nicht.
1: Beim Spiel Fake Artist Goes to New York muss Rai um jeder auf Papier so ein Bild weitermalen. Mit jeweils einem Strich. Alle wissen, was es am Ende werden soll, nur eben dieser Fake Artist nicht. Ist super kurzweilig, ist wirklich spaßig und gibt's für knapp 15 Euro.
0: Sehr gut, das Tipp Nummer 1 hier von Joanna. Aber Joanna hat noch ein Spiel dabei, und zwar Muffin Time.
1: Das offizielle Spielziel ist, sammle als erster 10 Tantenkarten. Das inoffizielle macht deinen Mitspielern das Leben zur Hölle.
0: Oh geil, sowas liebe ich ja, ne?
1: Hier gibt's nämlich keine Zahlen oder Farben auf den Karten, sondern die sind aufgeteilt in 3 Kategorien. Wir haben Actionkarten, wir haben Konterkarten und Karten zum Fallen stellen. Zum Beispiel kann ich dann so eine Fallenkarte verdeckt vor mich hinlegen. Zum Beispiel der Spieler, der zuerst deinen Namen sagt, muss 3 Karten ablegen. Und irgendwie durch diese ganz vielen Karten ist einfach richtig viel los. Irgendwann misstraust du deinen Mitspielern, wenn sie dich nach der Uhrzeit fragen oder so. Also du weißt gar nicht mehr. Es ist super chaotisch, es ist super lustig und kriegt man auch für knapp 16 Euro.
0: Geil, das mag ich. Also, große Empfehlung hier von Joanna aus dem Digi-Team für 2 Spiele. Einmal Muffin Time und Fake Artist Goes to New York.

Hey, hier ist 1Live.de. Und wir machen weiter mit Taylor Swift. Und dem Song aus dem neuen Toy Story 5 Film. Fun Fact, Taylor Swift hat sich den Film ein bisschen früher angeguckt als alle anderen in einem Early Preview. Und daraufhin hat sie dann diesen ganzen Song geschrieben. Am gleichen Tag noch, in unter 8 Stunden, einfach fertig geschrieben, das Ding. Ich weiß nicht, was sie da für ein Popcorn bekommen hat im Kino. Da muss irgendwas drin gewesen sein. Das ist Taylor Swift jetzt hier in 1Live.de.

0: Yo, hier ist Leon, 1Live.de. Hoffe, euch geht's gut. So, es gibt ja zwei Arten von Autofahrer. Es gibt Hubtypen und es gibt Nicht-Hubtypen. Ich hub wirklich nie. Also ich muss gerade wirklich überlegen, ich glaube, ich weiß noch nicht mal, wie die Hupe klingt an meinem Auto. So lange habe ich nicht mehr gehupt. Muss ich vielleicht dringend mal ausprobieren heute. Aber wenn ihr irgendjemanden erst recht nicht anhupen solltet, dann Fahrschüler. Findet auch dieser Fahrlehrer, den wir gesehen haben in der NDR Nordreportage.
1: Weil er unter 18 ist, darf Henry nicht schneller als 40 km/h fahren.
2: Ja, lass die hupen, die eine Hupe haben, also, Freunde.
3: Die hupen.
2: Ja, lass sie doch hupen. Da steht doch bei dir Großfahrschule dran. Also, lass sie hupen. Allgemein sollte man, egal ob man Trecker oder Auto fährt oder sowas, die Ruhe weg haben. Ne? Also, so ein gewisses Leck mich am Arsch ist da wirklich was ganz Tolles.

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1: Es ist 22 Uhr und ich bin Tim Esselmann. Die DLRG warnt nochmal davor, an unüberwachten Stellen in Badeseen und Flüsse zu springen. Heute war am Baldener See in Essen eine Person als vermisst gemeldet worden, offenbar fälschlicherweise. Am Wochenende hatten Rettungskräfte an einigen Orten aber auch Badetote aus dem Wasser gezogen. Mehr dazu von Christina Wilkes.
2: Erst gestern ging ein Badeunfall am Baldener See tödlich aus. Ein 18-Jähriger war ins Wasser gesprungen und nicht wieder aufgetaucht. Rettungskräfte konnten ihn zwar noch wiederbeleben, mittlerweile ist der Mann aber gestorben. Es ist nur einer von vielen Badeunfällen in den letzten Wochen in NRW. Alleine im Mai und Juni wurden hier 15 Badetote gemeldet. Besonders oft rückten Einsatzteams dabei zum Rhein-Herne-Kanal aus. Aber auch an Badeseen, unter anderem in Düren, Düsseldorf, Höxter und Zülpich, gab es tödliche Unfälle. Am Fühlinger See in Köln wird ein 21-Jähriger noch vermisst.
1: Dann zur Lage in Venezuela nach den schweren Erdbeben. Inzwischen helfen auch Teams aus Deutschland bei der Suche nach Vermissten. Offizielle Hilfe kommt nicht überall rund um die Hauptstadt Caracas an. Deswegen tun sich auch viele Privatleute zusammen, sagt diese Krankenschwester.
3: Wir sind Krankenschwestern, Ärzte und Lastwagenfahrer. Alle sind aus der Gemeinde und wir versuchen hier neben den Hilfsgütern, die wir gesammelt haben, auch medizinische Versorgung für die Betroffenen zu leisten.
1: Offiziell sind mehr als 1.400 Menschen durch die Erdbeben gestorben. Zehntausende werden vermisst. Viele Kliniken in NRW hatten am Wochenende besonders viel zu tun mit Menschen, die mit der Hitze nicht mehr klarkamen. An einer Klinik in Köln hat der Chefarzt das hier erlebt.
4: Menschen kommen mit Temperaturen von, wir sollten nicht über 37 oder 37,5 sein, von 39,5, 40, 41, 42,5 war das Höchste, was wir hatten. Und die Thermometer messen das gar nicht mehr.
1: In der Notaufnahme gab es allerdings auch keine Abkühlung, weil zum Teil Klimaanlagen fehlen. Wegen der vielen Hitzeeinsätze wurde in Köln sogar eine Notfallstation mit Feldbetten am Messegelände aufgebaut. Auch wenn bei uns in NRW die ganz heißen Tage jetzt rum sind, sind in Deutschland heute nochmal Temperaturrekorde gebrochen worden. In Ostbrandenburg hat der Deutsche Wetterdienst 41,7 Grad gemessen. Das ist am dritten Tag in Folge eine neue Höchsttemperatur in Deutschland. Und dann gucken wir noch auf den Zwischenstand bei der Fußball-WM. Beim ersten Sechzehntelfinale zwischen Südafrika und Kanada steht es nach der ersten Halbzeit 0:0.
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1: In der Nacht ziehen teilweise kräftige Schauer und Gewitter auf. Die Temperaturen gehen auf 20 bis 15 Grad runter. Morgen früh ziehen die Schauer und Gewitter ab. Dahinter lockert es von den Niederlanden her auf. Es wird kühler. In Waldbröl 25 Grad, in Unna und Siegen 27 und in Frechen und Wuppertal 29 Grad. Dienstag mal Sonne, mal Schauer und Gewitter bei 26 bis 30 Grad.
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Was geht? Ich bin Janina, ihr hört 1Live Digi und ich sag's euch, Leute, guter R&B ist nicht tot. Nein, guter R&B ist sowas von alive und zwar dank zwei R&B-Göttern, die gerade unterwegs sind. Kehlani und Usher, die setzen mit ihrem Track Should I Never komplett auf klassische R&B-Elemente und es funktioniert so gut. Also wir kriegen entspannte Beats, die wir hören müssen, wenn wir mit unserem Crush auf der Couch kuscheln. Es gibt viele Backing-Vocals. Es ist wie so ein Gospelchor, der Kehlani und Usher da irgendwie so komplett scheinen lässt. Dann ein paar schnellere Gesangslinien, ein paar langsamere. Es ist einfach ein mega R&B-Track geworden. Wie so ein OG-R&B-Song. So alle Zutaten sind drin, die es braucht. Und dann ist es so, wow, einfach das perfekte R&B-Gemisch. Lasst es euch schmecken. Das ist Should I Never, Kehlani und Usher, jetzt für euch in 1Live Digi.

0: falls ihr ihn noch nicht kennengelernt habt, Leute, es gibt ihn schon seit einem Jahr, den neuen Superman. Fein, wissen wir. Aber was ist eigentlich mit seiner Cousine?
1: Ich habe mich wohl noch gar nicht vorgestellt.
0: Nee, Supergirl. Und Digi-Kollege Marcel, bevor wir jetzt irgendwie bei Wikipedia gucken, mach doch bitte du eine kurze Vorstellungsrunde.
2: Ja, darf ich vorstellen, das ist Kara Zor-El, Anfang 20, auch vom Planeten Krypton. Die tickt aber ein bisschen anders als hier der feine Herr in der roten Unterbuchse auf der Erde.
1: Mein Cousin und ich haben sehr verschiedene Ansichten darüber, was es heißt, ein Held zu sein. Er sieht in jedem das Gute. Ich sehe die Wahrheit.
2: Ihr Leben ist im Prinzip Verwüstung. Sie ist traumatisiert, sie ist kaputt. Sie hat eigentlich nur ihren Hund Krypto und ansonsten einen Haufen Probleme.
0: Okay, aber scheint ja nicht ganz so dumm zu sein, weil wenigstens eine setzt halt noch auf Krypto. Was ist die Story jetzt hier in dem Film?
2: Es ist im Prinzip ihre Hintergrundgeschichte. Wer ist Supergirl? Warum ist sie so erzählt anhand einer neuen Bedrohung?
0: Okay, kann man gut gucken, meinst du?
2: Ich finde diesen Film sehr dürftig und ziemlich egal für dieses DC-Universum. Ja, die Figur ist Supergirl bzw. Kara Zor-El, aber nicht. Tipptopp ist Millie Alcock, die Supergirl spielt. Die kennen wir auch aus House of the Dragon. Ich finde es eigentlich auch ganz geil, dass sie einen eigenen Film kriegt und jetzt nicht so dauerhaft nur das Superman-Anhängsel bleibt. Mhm. Aber mehr als so ein dreckiges Universumsdrama ist das einfach nicht und für mich wirklich deshalb schon eine Enttäuschung.

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0: Leute, I did it.
1: I did it. J1 Live Digi mit Lisa. Ich bin letztes Jahr einen Halbmarathon gelaufen. Ja. Jetzt denkt ihr, oh Lisa, krass unsympathischer Flex, den du jetzt hier pulst. Ja, ist gar keiner. Ich sage ehrlich, Leute, es ist gar keiner, weil ich einfach 1 Kilometer vom fucking Ziel einen Migräneanfall bekommen habe und räudig vom Notarzt eingesackt wurde. Ich habe aus Versehen meine Lauf-App dann aber weiter tracken lassen und habe dann später erst gemerkt, die endet einfach im Krankenhaus. Naja, soviel zu meiner Erfahrung. Wenn ihr euch jetzt aber fragt, wie läuft's denn eigentlich so für Sanitäterinnen und Sanitäter am Rand ab von so einem Halbmarathon oder Marathon? Ja, beschreib mal, wie du dich fühlst mit 20 oder 40 Kilometer in der Bene. Dein System ist ja ein Totalausfall. Und wenn du dann versuchst, Sanitäterinnen und Sanitätern zu erklären, was geht gerade in deinen Beinen und in deinem Körper ab, hört sich das ungefähr so an wie bei dem Kollegen hier, den wir in der NDR-Nordreportage gefunden haben, bei Sanitäter im Einsatz beim Hannover-Marathon.
2: 300 Meter vor dem Ziel ist ein Läufer zusammengebrochen. Wadenkrämpfe.
3: Oberschenkel, Oberschenkel, Wade links. Oberschenkel, Wade links.
4: Können Sie aber hier mal ehrlich.
5: So, drückgegen.
6: Ich mach schon weiter.
5: Drückgegen.
3: Ja. Auch jetzt, rechts auch jetzt, rechts auch.
5: Wird besser?
3: Rechts nein, links ja. Links nein, rechts ja. Rechts nein, links nein. Ah, Scheiße.
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1: Die Nachrichten mit Richard Hucke. Guten Abend. In Venezuela treffen nach den schweren Erdbeben immer mehr Rettungsteams ein, auch aus Deutschland. Bis jetzt wird die Hilfe an vielen betroffenen Orten durch Privatleute organisiert.
2: Wir sind Krankenschwestern, Ärzte und Lastwagenfahrer. Alle sind aus der Gemeinde und wir versuchen hier neben Hilfsgütern, die wir gesammelt haben, auch medizinische Versorgung für die Betroffenen zu leisten.
1: Weil es an vielen Orten mit der Bergung von Schutt und der Suche nach Vermissten nur schleppend vorangeht, wächst die Wut auf die Behörden, wie WDR-Reporterin Anna Demme aus Venezuela schildert.
2: Die politische Stimmung ist derweil hochexplosiv. Übergangspräsidentin Delcy Rodríguez wurde am Freitag bei ihrem Besuch in einem schwer beschädigten Stadtteil der Hauptstadt Caracas lautstark ausgebuht. In einem anderen Viertel riefen Angehörige von Verschütteten wütend raus, als Rodríguez das Katastrophengebiet besichtigte.
1: Im Mai und Juni sind alleine in NRW 15 Menschen bei Badeunfällen in Flüssen und Seen ums Leben gekommen. Heute wurde die Leiche eines 14-Jährigen aus einem See bei Düren geborgen. Auch in Lünen, Herne, Düsseldorf und am Badener See in Essen gab es an diesem Wochenende tödliche Badeunfälle. In Wuppertal steht der Bahnverkehr wieder weitgehend still. Das Stellwerk in Vorwinkel ist kaputt. Mehrere Regional- und S-Bahnlinien halten deswegen nicht mehr in Wuppertal und werden durch Busse ersetzt. Das Stellwerk macht schon seit 2 Wochen Probleme. Am Samstag fuhren die Züge kurz wieder. Jetzt gibt es den nächsten Ausfall. Laut einem Bahnsprecher ist die Ursache weiter unklar. Mit Gastgeber Kanada hat es ins Achtelfinale der WM geschafft. Gerade besiegte das Team die Mannschaft aus Südafrika mit 1:0. Das Siegtor fiel erst in der Nachspielzeit. Für Kanada war schon das 16. Finale ein Erfolg. Die kanadischen Fußballer hatten es noch nie vorher überhaupt in eine WM-KO-Runde geschafft.
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1: In Lüdenscheid ist eine 18-Jährige festgenommen worden. Sie soll gestern einen Säugling aus dem Klinikum entführt und dann in einem Parkhaus abgelegt haben. Da hatten Passanten das Baby gefunden. Es ist mittlerweile wieder bei seinen Eltern. Was zu der Tatverdächtigen bekannt ist, sagt Noah Brummelhorst für WDR aktuell.
3: Die 18-Jährige wurde nach Angaben der Staatsanwaltschaft anhand von Videoaufnahmen aus einem Parkhaus identifiziert, in dem sie das Kind abgelegt hatte. Die Frau ist der Polizei bereits bekannt. Sie soll schon verschiedene Straftaten begangen haben. Zu ihrem möglichen Motiv gibt es noch keine Angaben. Es bestehe wohl kein Verhältnis zur Klinik. Wie die Tatverdächtige auf die gesicherte Wochenbettstation gelangen konnte, ist weiter Gegenstand der Ermittlungen.
1: Das Wetter in Nordrhein-Westfalen. In der Nacht ziehen weiterhin Regenschauer und Gewitter durch bei 20 bis 15 Grad. Morgen ziehen Schauer und Gewitter ab, danach wird es freundlicher. In Winterberg 20 Grad, in Schwerte 26 und in Heinsberg 28 Grad. Das war WDR aktuell.

0: Manchmal weiß ich gar nicht, ob ich meinen Namen überhaupt selbst richtig ausspreche. Ribeiro. Also eigentlich heiße ich auf Portugiesisch ja Ribeiro. Musste das irgendwie eindeutschen, aber keine Ahnung, Ribeiro, ob das irgendwie richtig ist. Keine Ahnung. Wenn ihr aber wisst, wie ihr euren Namen richtig aussprecht, struggelt ihr sonst vielleicht mit eurer Jobbezeichnung? Weil ich glaube, der Bundesvorsitzende der FDP, Wolfgang Kubicki, der weiß selbst nicht so genau, wie man seinen Beruf ausspricht. Im Bericht aus Berlin in der ARD hat er das irgendwie so ganz komisch gesagt. Oder habe ich mich verhört?
1: Spalten da zwei alte Schlachthäuser, um Sie zu zitieren, die FDP?
2: Das glaube ich nicht. Ich bin gewählter Bundesvorsitzender der Freien Demokratischen Partei, der gesamten Freien Demokratischen Partei.

0: So, wenn der Schulmann mal ein Fuchs sein wollte, dann habe ich jetzt gute Nachrichten für euch hier in 1Live.de. Wir sprechen über ein neues Game namens Star Fox. Das ist ein Remake von einem alten Weltraumshooter und ihr spielt Fox McCloud, der Fuchs, den ihr vielleicht kennt aus den Super Mario Filmen. Tobi aus dem Spieleteam hat es für uns schon gezockt. Tobi, Weltraumshooter heißt also rumfliegen und andere Raumschiffe abschießen.
1: Genau so sieht's aus. Standardmäßig schauen wir von hinten auf unseren A-Wing, das ist unser Raumschiff, und wir sind nicht alleine. KI gesteuert haben wir nämlich Co-Piloten dabei, allesamt Fabelwesen, ne? Da haben wir einen Hasen oder einen Frosch. Die unterstützen uns, brauchen aber selbst auch mal Hilfe von uns. Und je nach Schwierigkeitsgrad können die aber auch abgeschossen werden und fallen dann in der Folgemission aus.
0: Okay, also apropos Schwierigkeitsgrad, der kann ja so bei älteren Spielen manchmal schon ein bisschen schwer sein.
1: Ja, kann es. Man hat nämlich eine begrenzte Anzahl an Leben. Auf dem normalen Schwierigkeitsgrad ist es auch in späten Leveln wirklich eine Herausforderung. Gerade so bei den Bossgegnern. Bei denen musst du nämlich ganz genau hinschauen und so ein bisschen strategisch denken, wie du die Bossgegner besiegst, ne? Auf eine spezielle Stelle schießen oder um die rumfliegen oder wie auch immer. Du bekommst aber auch von deinen Co-Piloten gerne mal Tipps und Unterstützung.
0: Okay, es klingt super spaßig, aber vielleicht so ein kleines bisschen nischig. Was würdest du sagen, was kann das Game insgesamt?
1: Also insgesamt, wenn du Bock auf eine oldschoolige Weltraum-Action hast, dann ist es wirklich genau dein Spiel. Grafisch sieht's mega aus, tolle Zwischensequenzen und dadurch, dass es auch mehrere Wege zum Ziel gibt, hast du auch echt einen Wiederspielwert. Ich hatte Bock.
0: Okay, vielleicht habt ihr auch Bock auf dieses Game. Es heißt Star Fox und ist jetzt draußen für die Switch 2.

0: Digi und ich spiele euch als nächstes Sarah Larsson hier in 1Live Digi. Und die ist ja wirklich einfach mal mit einer der witzigsten Sängerinnen überhaupt, oder? Also die war jetzt beim Chicken Shop Date, vielleicht kennt ihr das, bei YouTube und hat da mal so ein bisschen was über ihre Zehennägel erzählt.
1: Sometimes my toenails fall off.
0: Die fallen ab.
1: And then I say that sometimes.
2: Have you ever given your toenail to your boyfriend?
1: Yes. He never accepted.
2: Really? That's strong.
1: I'm like, oh, I thought you loved me.
0: Also ich hoffe, ihr habt es verstanden. Sie hat da einfach erzählt, die gute Sarah Larsson, dass ihr manchmal die Zehennägel abfallen und dass sie die dann auch ihrem Freund so gibt. Und er freut sich auch halbwegs darüber. Es ist alles ein bisschen wild. Und wilder wird sogar noch, als Sarah Larsson erzählt hat, wie ihre Fans sich so selber nennen. Wisst ihr, also zum Beispiel bei Taylor Swift, da sind sie Swifties, oder bei Lady Gaga die Monster. Naja, und bei Sarah Larsson halt nennen die sich so.
1: Zardines.
2: Oh, that's good.
1: Zarats. Mm-hmm. We had the sluts.
0: Ja, Sluts mit Z natürlich und nicht mit S, weil sonst würde es ja Schlampen heißen, aber es ist trotzdem ein bisschen, naja, Glatteis.
1: But it feels kind of weird to like, especially now, I feel like I have a whole new generation of fans and they're like 9-year-olds and I'm like, what's up, Sluts? You know, and they're like, wee.
0: Sarah Larsson sagt, Sluts findet sie eigentlich einen guten Namen, aber naja, sie hat halt jetzt mittlerweile auch so 9-jährige Fans und dann klingt das nicht ganz so gut, wenn man so ganz laut Schlampe ruft. So. Naja, sehr, sehr witzig, lohnt sich mal anzugucken, Sarah Larsson beim Chicken Shop Date, jetzt aber erstmal hier für euch in 1Live Digi und zwar zusammen mit Shakira, Euro Summer Girls Trip.

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1: Die Nachrichten mit Frank Wörner. Guten Abend. Die DLRG hat nochmal davor gewarnt, an nicht überwachten Stellen in Badeseen und Flüsse zu springen. Anlass war ein Rettungseinsatz in Essen. Am Baldeneysee wurde eine Person als vermisst gemeldet, offenbar fälschlicherweise. Die groß angelegte Suche wurde nach 2 Stunden ohne Fund beendet. Das war an diesem Wochenende in NRW oft anders. Christina Wilkes, WDR aktuell.
2: Erst gestern ging ein Badeunfall am Baldeneysee tödlich aus. Ein 18-Jähriger war ins Wasser gesprungen und nicht wieder aufgetaucht. Rettungskräfte konnten ihn zwar noch wiederbeleben, mittlerweile ist der Mann aber gestorben. Es ist nur einer von vielen Badeunfällen in den letzten Wochen in NRW. Alleine im Mai und Juni wurden hier 15 Badetote gemeldet. Besonders oft rückten Einsatzteams dabei zum Rhein-Herne-Kanal aus. Aber auch an Badeseen, unter anderem in Düren, Düsseldorf, Höxter und Zülpich, gab es tödliche Unfälle. Am Fühlinger See in Köln wird ein 21-Jähriger noch vermisst.
1: In Venezuela haben Rettungskräfte offenbar 2 weitere Lebende aus den Trümmern gerettet, 4 Tage nach den schweren Erdbeben. Ein Reporter der AFP berichtet, dass ein Vater und sein Sohn gefunden wurden. Zehntausende Menschen werden in den Erdbebengebieten in Venezuela aber weiter vermisst. In Brandenburg wird es erstmal weiter keinen Landrat von der AfD geben. Bei einer Stichwahl im Landkreis Ostprignitz-Ruppin hat sich der SPD-Kandidat durchgesetzt. Nach vorläufigen Zahlen mit einer deutlichen Mehrheit von etwa 60%. Der Verfassungsschutz in Brandenburg stuft den AfD-Landesverband als gesichert rechtsextrem ein. In Istanbul wurde heute der CSD gefeiert, obwohl die Pride-Parade zuvor von türkischen Behörden verboten worden war. Auch größere Plätze und einige Straßen in der Istanbuler Innenstadt waren abgesperrt. Die Organisatoren des Christopher Street Days sprechen von mindestens 50 Festnahmen bei ihrer Aktion.
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1: Bei der Fußball-WM ist die K.O.-Vorphase losgegangen. Im ersten 16-Finale hat sich Mitgastgeber Kanada durchgesetzt mit einem Last-Minute-Tour gegen Südafrika. Florian Winkler, BDR Sport.
3: Kanada schreibt weiter an seiner Fußballgeschichte. Der Co-Gastgeber dieser WM, der zum ersten Mal in der K.O.-Phase dabei ist, mühte sich in einem Spiel auf sehr überschaubarem Niveau gegen defensiv unangenehme Südafrikaner und vergab vor allem in der zweiten Hälfte gute Möglichkeiten. Als sich die 70.000 Fans im Stadion von Los Angeles schon auf die Verlängerung eingestellt hatten, traf Kanadas Kapitän Ustak sehenswert in der 2. Minute der Nachspielzeit zum Sieg und löste damit das Ticket für das erste WM-Achtelfinale der Canucks.
1: Das Wetter in Nordrhein-Westfalen. Bis zum Morgen ziehen einige Schauer und Gewitter durch, teils mit Starkregen, Hagel und Sturmböen. Dabei kühlt es sich ab auf 20 bis 14 Grad. Tagsüber ziehen Schauer und Gewitter ab und es lockert auf. Es wird deutlich kühler. In Nettersheim 24 Grad, in Bad Salzuflen 26 und in Duisburg 28 Grad. Der Dienstag bringt einen Mix aus Sonne, Wolken und einzelnen Schauern und Gewittern bei maximal 30 Grad. Das war WDR aktuell.
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